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2: Ich bin Moritz Einzel. Vor dem Hintergrund der neuen Hitzewelle haben die Grünen die Bundesregierung aufgefordert, die Bevölkerung besser zu schützen. Dem Redaktionsnetzwerk Deutschland sagte Fraktionschefin Hasselmann, es brauche eine Hitzeschutzinitiative für Krankenhäuser, Pflegeeinrichtungen und andere sensible Bereiche. Die Aufgaben für den neuen Gesundheitsminister Linnemann lägen auf dem Tisch, so Hasselmann. Die drei CDU-Ministerpräsidenten in den Ostbundesländern rebellieren gegen Teile des Rentenpakets. Sie sehen nicht ein, dass die abschlagsfreie Rente nach 45 Beitragsjahren gestrichen werden soll. Damit stellen sich die Länderchefs aus Sachsen, Sachsen-Anhalt und Thüringen gegen Kanzler Merz. Unterstützung bekommen sie vom Chef des CDU-Sozialflügels Radke. Der sagte, wer 45 Jahre gearbeitet habe, verdiene Respekt und Verlässlichkeit. Bundeswirtschaftsministerin Reiche drängt auf weitere Reformen, um die deutsche Wirtschaft wieder auf Kurs zu bringen. Der Nachrichtenagentur dpa hat Reiche gesagt, man müsse das Reformpaket, das vor dem Sommer beschlossen wurde, unbedingt umsetzen. Das sei ein erster Anfang.
3: Die deutsche Wirtschaft ist nach wie vor unter massivem Druck. Dass wir eine leichte Erhöhung sehen, ist zwar ein gutes Zeichen, reicht aber nicht für einen dauerhaften Ausschwung. Wir scheinen aus einer tiefen Rezessionsphase heraus zu sein. Wenn man sich anschaut, wo dieses Wachstum herkommt, dann ist es getrieben durch die öffentlichen Ausgaben, durch das Sondervermögen.
2: Im Arbeitsmarkt sei Flexibilität nötig, so Reiche, und vor allem müsse man beim Bürokratieabbau vorankommen. Großer Knall im Weltfußball. Der mächtige europäische Verband UEFA hat eine offene Boykottdrohung für FIFA-Weltmeisterschaften ausgesprochen. Hintergrund ist der geplante Investorendeal von FIFA-Chef Infantino. Die UEFA machte in einer Erklärung deutlich, die WM stehe nicht zum Verkauf und sei kein Anlageprodukt.
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2: Es ist meist nur locker bewölkt, vereinzelt sind Schauer und Gewitter unterwegs. Die Temperaturen sinken auf 20 bis 15 Grad. Tagsüber setzt sich vorübergehend die Sonne durch. Im Laufe des Nachmittags breiten sich Schauer und Gewitter aus. Örtlich drohen sintflutartiger Regen, Hagel und Sturmböen. Die Höchstwerte erreichen zuvor 32 bis 38 Grad. Am Wochenende und auch am Montag wechseln sich längere sonnige Phasen und örtlich kräftige Schauer und Gewitter ab. Es bleibt sehr warm bis heiß.
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2: Eine Meldung von der A7 Würzburg Richtung Fulda. Vorsicht zwischen Bad Brückenau-Wildflecken und Bad Brückenau-Volkers. Ein Unfall. Der Verkehr wird auf der linken Spur an der Unfallstelle vorbeigeführt. A9 München Richtung Nürnberg. Zwischen Denkendorf und Altmühltal liegt ein totes Reh auf der Fahrbahn. A92 München Deggendorf in beiden Richtungen. Vorsicht in Höhe Freising-Ost. Rehe auf der Fahrbahn. Und B286 Bad Brückenau Richtung Schweinfurt. Zwischen Bad Brückenau-Volkers und Bad Brückenau. 4 Kilometer Stau, 11 Minuten Zeitverlust.
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2: Ich bin Moritz Einzel. Gestern ist gleich an mehreren Orten in Deutschland die 40-Grad-Marke geknackt worden. Den höchsten Wert meldete der Deutsche Wetterdienst mit 40,5 Grad aus Bernburg an der Saale in Sachsen-Anhalt. Dahinter folgten 40,4 Grad im bayerischen Kitzingen und 40,2 Grad in Ohlsbach in Baden-Württemberg. Uli Reitinger berichtet.
3: In den drei Bundesländern Sachsen-Anhalt, Bayern und Baden-Württemberg war es in einem Juli noch nie so heiß. Der bundesweite All-Time-Hitzerekord blieb dagegen unangetastet. Er liegt bei 41,8 Grad, gemessen in diesem Jahr Ende Juni in Möckern-Drewitz in Sachsen-Anhalt.
2: Noch einmal in die Schule, Zeugnisse abholen und dann geht's auch für die Schülerinnen und Schüler in Bayern endlich in die Sommerferien. Für eine Woche haben dann in ganz Deutschland alle Schulkinder gleichzeitig frei. Die Hochzeit der Feriensaison. Da wird dann natürlich auch auf den Straßen sehr viel Reiseverkehr sein. Der ADAC spricht vom höchsten Verkehrsaufkommen des gesamten Sommers. Mit Markus Söder besucht erstmals ein bayerischer Ministerpräsident die Republik Moldau. Der CSU-Chef kommt heute auf Einladung von Staatspräsidentin Sandu in das kleine, aber geopolitisch überaus gefragte Land zwischen Rumänien und der Ukraine. Es wird erwartet, dass Söder in Chișinău Unterstützung für Moldaus Beitrittsprozess zur EU äußert. Das ist mal ein Statement von der Europäischen Fußballunion UEFA. Der Verband will künftig Weltmeisterschaften der FIFA boykottieren, sollte der Weltverband nicht von seinen Investorenplänen abkommen. Die WM stehe nicht zum Verkauf und sei auch kein Anlageprodukt, heißt es in einer Erklärung, der sich auch der Deutsche Fußballbund DFB angeschlossen hat. FIFA-Chef Infantino will WM-Anteile an private Investoren verkaufen.
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2: Tagsüber setzt sich vorübergehend die Sonne durch. Im Laufe des Nachmittags breiten sich Schauer und Gewitter aus. Örtlich drohen sintflutartiger Regen, Hagel und Sturmböen. Die Höchstwerte erreichen zuvor 32 bis 38 Grad. Am Wochenende und auch am Montag wechseln sich längere sonnige Phasen und örtlich kräftige Schauer und Gewitter ab. Es bleibt sehr warm bis heiß.
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2: Eine Meldung von der A7 Würzburg Richtung Fulda zwischen Bad Brückenau-Wildflecken und Bad Brückenau-Volkers. Ein Unfall, der Verkehr wird auf der linken Spur an der Unfallstelle vorbeigeführt. Und die B305 ist zwischen Entfelden und Neuschmied in beiden Richtungen gesperrt. Der Grund ist ein Waldbrand.
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2: Ich bin Moritz Einzel. Guten Morgen. Großer Knall im Weltfußball. Der mächtige europäische Verband UEFA hat eine offene Boykottdrohung für FIFA-Weltmeisterschaften ausgesprochen. Hintergrund ist der geplante Investorendeal von FIFA-Chef Infantino. Die UEFA machte in einer Erklärung deutlich, die WM stehe nicht zum Verkauf und sei kein Anlageprodukt. Die radikal-islamische Hamas im Gazastreifen wird laut US-Präsident Trump vollständig entwaffnet.

0: Der von den USA eingesetzte Friedensrat habe eine entsprechende Vereinbarung erzielt. Dies sei ein wichtiger Schritt auf dem Weg zu dauerhaftem Frieden. Die Hamas hatte es bislang abgelehnt, ihre Waffen abzugeben. Bundeswirtschaftsministerin Reiche drängt auf weitere Reformen, um die deutsche Wirtschaft wieder auf Kurs zu bringen. Der Nachrichtenagentur dpa hat Reiche gesagt, man müsse das Reformpaket, das vor dem Sommer beschlossen wurde, unbedingt umsetzen. Das sei ein erster Anfang.
1: Die Reformen müssen dazu führen, dass sich eine positive Perspektive im Leben eines jeden Einzelnen widerspiegelt. Kommt also der Glaube und die Überzeugung zurück, dass es meinen Kindern einmal besser geht als mir. Kommt diese Reform bei mir an. Diese Zukunftsperspektive, diesen Optimismus wieder hinzubekommen, dazu braucht es wirklich einen guten Aufschlag im Herbst.
0: Im Arbeitsmarkt sei Flexibilität nötig, so Reiche, und vor allem müsse man beim Bürokratieabbau vorankommen. Die drei CDU-Ministerpräsidenten in den Ostbundesländern rebellieren gegen Teile des Rentenpakets. Sie sehen nicht ein, dass die abschlagsfreie Rente nach 45 Beitragsjahren gestrichen werden soll. Damit stellen sich die Länderchefs aus Sachsen, Sachsen-Anhalt und Thüringen gegen Kanzler Merz. Unterstützung bekommen sie vom Chef des CDU-Sozialflügels Radke. Der sagte, wer 45 Jahre gearbeitet habe, verdiene Respekt und Verlässlichkeit.
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0: Tagsüber setzt sich vorübergehend die Sonne durch. Im Laufe des Nachmittags breiten sich Schauer und Gewitter aus. Örtlich drohen sintflutartiger Regen, Hagel und Sturmböen. Die Höchstwerte erreichen zuvor 32 bis 38 Grad. Am Wochenende und auch am Montag wechseln sich längere sonnige Phasen und örtlich kräftige Schauer und Gewitter ab. Es bleibt sehr warm bis heiß.
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0: Eine Meldung von der A9 Berlin Richtung Nürnberg zwischen Plech und Hommersdorf ist ein LKW liegen geblieben.

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3: Ich bin Moritz Einzel, guten Morgen. Großer Knall im Weltfußball. Der mächtige europäische Verband UEFA hat eine offene Boykottdrohung für FIFA-Weltmeisterschaften ausgesprochen. Hintergrund ist der geplante Investorendeal von FIFA-Chef Infantino. Die UEFA machte in einer Erklärung deutlich, die WM stehe nicht zum Verkauf und sei kein Anlageprodukt.

0: Die radikal-islamische Hamas im Gazastreifen wird laut US-Präsident Trump vollständig entwaffnet. Der von den USA eingesetzte Friedensrat habe eine entsprechende Vereinbarung erzielt. Dies sei ein wichtiger Schritt auf dem Weg zu dauerhaftem Frieden. Die Hamas hatte es bislang abgelehnt, ihre Waffen abzugeben. Bundeswirtschaftsministerin Reiche drängt auf weitere Reformen, um die deutsche Wirtschaft wieder auf Kurs zu bringen. Der Nachrichtenagentur dpa hat Reiche gesagt, man müsse das Reformpaket, das vor dem Sommer beschlossen wurde, unbedingt umsetzen. Das sei ein erster Anfang.
1: Die Reformen müssen dazu führen, dass sich eine positive Perspektive im Leben eines jeden Einzelnen widerspiegelt. Kommt also der Glaube und die Überzeugung zurück, dass es meinen Kindern einmal besser geht als mir? Kommt diese Reform bei mir an? Diese Zukunftsperspektive, diesen Optimismus wieder hinzubekommen, dazu braucht es wirklich einen guten Aufschlag im Herbst.
0: Im Arbeitsmarkt sei Flexibilität nötig, so Reiche, und vor allem müsse man beim Bürokratieabbau vorankommen. Die drei CDU-Ministerpräsidenten in den Ostbundesländern rebellieren gegen Teile des Rentenpakets. Sie sehen nicht ein, dass die abschlagsfreie Rente nach 45 Beitragsjahren gestrichen werden soll. Damit stellen sich die Länderchefs aus Sachsen, Sachsen-Anhalt und Thüringen gegen Kanzler Merz. Unterstützung bekommen sie vom Chef des CDU-Sozialflügels Radke. Der sagte, wer 45 Jahre gearbeitet habe, verdiene Respekt und Verlässlichkeit.
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0: Tagsüber setzt sich vorübergehend die Sonne durch. Im Laufe des Nachmittags breiten sich Schauer und Gewitter aus. Örtlich drohen sintflutartiger Regen, Hagel und Sturmböen. Die Höchstwerte erreichen zuvor 32 bis 38 Grad. Am Wochenende und auch am Montag wechseln sich längere sonnige Phasen und örtlich kräftige Schauer und Gewitter ab. Es bleibt sehr warm bis heiß.
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0: Eine Meldung von der A9 Berlin Richtung Nürnberg zwischen Plech und Hommersdorf ist ein LKW liegen geblieben.

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2: Hier sind die Nachrichten mit Lisa Nagler. Noch ein letztes Mal Unterricht, dann starten die Sommerferien für die zehntausenden Schülerinnen und Schüler auch bei uns. Das bekommen wir auch auf den Autobahnen rund um München zu spüren. Melanie Mikula vom ADAC Südbayern.
3: Besonders kritisch wird es schon ab etwa 13 Uhr bis in den Abend hinein. Auch der Samstagvormittag ist traditionell sehr stauanfällig. Wer also flexibel ist, der sollte möglichst früh am Freitagmorgen oder erst am Sonntagvormittag starten. Für die Rückreise ist der Sonntagnachmittag die ungünstigste Zeit.
2: Die größte Reisewelle des Jahres, die startet auch am Münchner Flughafen. Fast 400.000 Passagiere starten und landen allein an diesem Wochenende im Erdinger Moos. Am besten möglichst früh da sein und vorab online einchecken, dann startet der Urlaub direkt entspannter. Wegen der Sommerferien rechnet die Stadt damit, wir verbrauchen in München weniger Wasser, weil eben viele im Urlaub sind. Deswegen laufen auch die Verbote und Regeln zum Wasserverbrauch morgen wie geplant aus.
4: Der sparsame Umgang mit Trinkwasser bleibt aber weiter sehr wichtig, denn die hohen Temperaturen und vor allem die Anhaltung

0: In der Trockenheit stellen nach wie vor eine große Belastung für unsere Wasserversorgung dar. Und ich danke da allen Münchnerinnen und Münchnern, die in den letzten Wochen mitgeholfen haben.
1: Oberbürgermeister Krause. Die Münchner Stadtwerke schätzen die Grundwassersituation bei uns zwar weiter angespannt ein, die Versorgung ist aber gewährleistet. Es gilt der Katastrophenfall. Nach dem Waldbrand im Chiemgau. Hunderte Einsatzkräfte kämpfen in einem Bergwald bei Unterwössen gegen die Flammen. Das Wetter ist nicht günstig durch den aufkommenden Wind, sagt Traunsteins Landrat Danzer. Wir vertrauen dem Staat nicht. Das sagt gut jeder und jede Vierte. Ein neuer Tiefststand, so eine Umfrage des Beamtenbundes. Gut 80% meinen, der Staat sei mit Aufgaben überfordert. Vor allem in den Bereichen soziale Absicherung und Rente. Und noch die gute München-Nachricht. Sportlich wird's ab heute auf der Olympia-Regatta-Strecke in Oberschleißheim. Die deutschen Drachenbootmeisterschaften starten hier mit packenden Duellen bis Sonntag. Das waren die Nachrichten und jetzt Wetter und Verkehr mit Lukas Dombo.
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4: Ich hoffe, ihr habt den gestrigen Hitze-Donnerstag gut überstanden und euch schon mal seelisch und moralisch auf den heutigen Hitze-Freitag eingestellt. Ja, genau wissen, wie es wird mit dem Charivari München-Wetter. Auch heute wird es wieder heiß, bis zu 35 Grad. Viel Sonne mit dabei. Gegen Abend könnte es ein bisschen runterkühlen. Dann ist es nämlich möglich, dass hier und da mal ein kleiner Schauer über uns drüber zieht. Aber selbst wenn, dann sollte das zumindest bei uns nicht allzu wild werden. Abkühlung kommt aber spätestens morgen am Samstag. Da sind wir dann nur noch ziemlich glatt auf die 30 Grad unterwegs. Hier und da werden dann nämlich auch mal Schauer mit dabei sein und am Abend auch mal ein Hitzegewitter.
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4: Und wir starten mit einer Meldung vom Alex. Vielen Dank dir, gerade eben noch schnell eine WhatsApp geschickt hat er. Im Biedersteiner Tunnel, wenn ihr in Richtung Osten unterwegs seid, ist die linke Spur aktuell gesperrt. Da ist wohl Flüssigkeit ausgetreten. Also merci dir nochmal, Alex, fürs Durchgeben. Gute Fahrt dir. Und ihr braucht auch ein bisschen länger zwischen der Nymphenburger Straße und der Donnersberger Brücke. Da aktuell Zeitverlust 10 Minuten.
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4: Und die neuesten Blitzer, die haben wir natürlich auch in Sendling auf der Implerstraße und in Gilching auf der Wesslinger Straße. Habt ihr noch mehr? Gerne auch durchklingeln. Die Nummer 089 für München 57 95 5.
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4: Mit Lukas Dombo und München Stadt und Land zählt schon die Minuten. Die einen bis zum Wochenende, die anderen bis zum Schuljahresende.
6: Endlich Sommerferien.
4: Genau so ist es. Nur noch heute schnell Zeugnisse abholen und dann 6 Wochen lang nichts.
7: Ich bleibe einfach zu Hause und mach nichts. Vielleicht spiele ich die ganze Zeit herum und macht irgendeinen Quatsch.
4: Wunderbar, und wir gehen rein mit Feel Good Music.
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0: Das ist 95.5 Charivari, heute am Feel Good Friday.
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0: München, Stadt und Land starten in die Sommerferien. Doch auch alle, die daheim bleiben, bekommen fantastische Highlights. Zum Beispiel steigt ab heute bis Sonntag im Pineapple Park, also in der alten Paketposthalle in Neuhausen, das Street Food World Festival. Dabei könnt ihr euch ganz gemütlich durch alle 6 Kontinente und über 40 verschiedene Foodstände durchschlemmen. Dazu gibt's natürlich Live-DJ, Cocktailbar, große Kids-Area mit Hüpfburgen, Karussell, alles drum und dran, alles mit dabei. So, dann startet heute außerdem und für die nächsten 24 Tage das große Sommerfestival im Olympiapark. Es wird wirklich ein riesiges Fest für alle eigentlich. Es gibt fette Budenstraßen zum Stöbern und Schätze entdecken. Es gibt Fahrgeschäfte, etliche Gastrostandel, Bars, dazu jede Menge Live-Musik for free im Theatron, direkt am Olympiasee. Und dann ist auch noch Finalwochenende sozusagen bei der Jakobiduld auf dem Maria-Hilf-Platz in der Au. Also noch bis Sonntag gibt's hier Wiesenfeeling. So, wir haben einiges vor und ihr startet jetzt gut rein.

0: Und auf diesen Tag haben die Kids in München, Stadt und Land schon Wochen, ach, wenn nicht Monate hingefiebert.
1: Endlich Ferien!
0: So ist es, heute noch kurz Zeugnisse holen und dann ist frei. Dementsprechend stellen wir von 95.5 Charivari euch in dieser Woche die absoluten Geheimtipps im Punkto Badeseen vor. Jetzt den Hollerner See neben der Gemeinde Eching im Landkreis Freising.
2: Die Atmosphäre ist ja sehr toll, wegen der Strandbar auch zum Beispiel, die vielen Bäume hier rundherum. Und ja, ist ein toller Ausblick einfach, auch wenn man so ein paar Buchten besucht. Das macht das Ganze interessant, finde ich.
0: Das Krasse, erst 2020 wurde der See überhaupt zum Baden freigegeben. Der Verein zur Sicherstellung überörtlicher Erholungsgebiete hat sich dafür erfolgreich eingesetzt, weshalb es nicht nur ein See, sondern eigentlich eine komplette Ruheoase geworden ist.
2: Ja, sehr groß, ja, auf alle Fälle. Also ich bin mal durch den ganzen See spazieren gegangen, circa 2 bis 2,5 Stunden, je nachdem, wie lange man oder wie schnell man spazieren geht.
0: Also der Hollerner See, der hat türkisblaues, klares Wasser. Es gibt Liegewiesen, es gibt einen Badestrand, sogar eine Seewirtschaft und Action für die Kids natürlich auch mit dabei.
3: Ich mag das Seil, womit man ins Wasser springen kann.
4: Ich gehe jeden Tag zum Schwimmen hierher, ich finde das Wasser super.
5: Ich bin hier wegen der Liane, also da ist so eine Liane, da kann man so ins Wasser schwingen und so. Und das ist halt gut zur Erfrischung und das ist ein schöner See.

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1: Das ist mal ein Morgen. 95.5 Charivari hier. Ja, letzter Schultag vor den Sommerferien. Letzter Tag übrigens auch im Juli. Und für ganz viele letzter Arbeitstag der Woche.

0: Oberburger.
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2: Hier sind die Nachrichten mit Lisa Nagler. Noch ein letztes Mal Unterricht, dann starten die Sommerferien auch bei uns in München und der Region. Bekommen wir auch auf den Autobahnen zu spüren, vor allem ab morgen. Heiß wird's auch am Münchner Flughafen mit deutlich über 6 Millionen Fluggästen in den kommenden Wochen. Am Flughafen in Memmingen heben sogar mehr Passagiere ab als im Rekordsommer vergangenes Jahr. Großer Knall im Weltfußball. Nicht nur der Europäische Fußballverband UEFA plant Boykotte und ist klar gegen die Investorenpläne von FIFA-Boss Infantino. Auch der für Nord- und Mittelamerika sowie die Karibik zuständige Fußballverband CONCACAF. Damit setzen auch die WM-Gastgeber USA, Mexiko und Kanada ein starkes Zeichen. Kostenlos mit der S-Bahn und dem Regionalzug durch ganz Bayern. Schifferl fahren auf dem Starnberger, Ammersee, Tegern und Königssee oder auch ein Getränk in der Therme Erding und ermäßigte Preise im Freisinger Bad Fresh. Das und mehr bekommen Kids für ihr Zeugnis, nicht immer nur mit einer 1. Alle Zeugnisaktionen bei uns, die gibt's auf unserer Homepage. Das waren die Nachrichten aus München, Stadt und Land.
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3: Naja, und das wirklich angenehme, wenigstens jetzt über die Nacht, hat's echt mal ein bisschen runtergekühlt. Wir sind Stand jetzt bei um die 19, 20 Grad. Das ist schon in Ordnung. Genau wissen, wie es wird mit dem Charivari München-Wetter. Insgesamt wird das

0: Heute aber wieder richtig heiß, bis zu 35 Grad, ja, viel Sonne ist mit dabei. Am Abend hier und da einzelne Regenschäuerchen, will ich mal sagen, möglich. Nur, dass ihr es mal gehört habt, morgen der Samstag generell wechselhaft, da kann hier und da echt mal was runterkommen. Da ist dann auch nicht mehr ganz so heiß. Sonntag dafür dann wieder Sonne all over und auch wieder über 30 Grad.
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0: So, und da haben wir direkt mal ein ziemlich großes Thema offen, und zwar auf dem Mittleren Ring. Zwischen der Dachauer Straße sozusagen in Richtung Süden, in Richtung Donnersberger Brücke. Da hat es wohl einen Unfall gegeben, dementsprechend staut es sich da. Da dauert es jetzt schon ungefähr eine halbe Stunde plus.
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0: Und die neuesten Blitzer, die haben wir zum Beispiel in Gilching auf der Wesslinger Straße, da wird geblitzt. Außerdem noch in Sendling auf der Impler Straße und auch in Unterhaching auf der Grünauer Allee. Ich wünsche euch eine gute und sichere Fahrt.
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0: Mit Lukas Dombo, und es ist ja nicht nur Feel Good Friday, sondern München, Stadt und Land sind im absoluten Ekstasemodus.
3: Es ist wahnsinnig schön, jetzt auch mal endlich Ferien zu haben.
0: Oh ja, nur noch Zeugnisse abholen und dann 6 Wochen lang keine Schule mehr.
4: Endlich Sommerferien!
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0: Das ist euer Feel Good Friday hier nur bei 95.5 Charivari am letzten Schultag vor den Sommerferien am über 30 Grad Freitag. Und wenn ihr auf große Schätzejagd gehen wollt, heute sind Hoflohmärkte am Kieferngarten, morgen im Westparkviertel und am Sonntag dann noch in Giesing Ost. Und sicherlich wird es jetzt auch an diesem Wochenende Staus rund um die großen Seen in München, Stadt und Land geben. Ich meine, logisch, alle wollen irgendwie sich abkühlen. Dementsprechend haben wir auch in der nächsten halben Stunde wieder einen Seengeheimtipp für euch. Aber jetzt gibt's erstmal die passende Hymne dazu. Musik aus unserer Stadt.
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Passt wie die Faust aufs Auge, Schwabing 80 mit Wenn ihr die See hier auf 95.5 Charivari, unser Sommersong. Und wir gehen jetzt weiter rein in den Feel Good Friday, natürlich mit Feel Good Music.

0: Wir starten in den Feel Good und in den Ferienstart Freitag.
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0: München, Stadt und Land haben Bock auf Sommer und Ferien. Dementsprechend liegt in eurem Ranking auch gerade Österreichs Liedermacher Rian vorne. Ja, schließlich besingt er den Urlaub schon mal und war gestern ja auch live auf der Brasswiesen in Eching am Start.
2: Ja,

Platz 3. Ein Song, den sicherlich alle kennen. Smells Like Teen Spirit von Nirvana. Jetzt als Schmusenummer vom australischen Singer-Songwriter Dean Lewis.

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0: Das ist 95.5 Charivari, heute am Feel Good Friday. Und das mit einer richtig geilen Geschichte. Morgen gibt's nämlich die wahrscheinlich günstigste Mass in München Stadt und Land. Kostenpunkt festgehalten, nur 6 Euro. Die halbe für 3 Euro. Ist schon ein Knaller, oder? Morgen ist nämlich das 20. Weinstephaner Bergfest im historischen Innenhof der Alten Akademie in Freising. Der Eintritt, der ist sogar frei. Kulinarisch gesehen gibt's mal eine Runde alles. Von frischen Brezen mit Oberster bis hin zu Spinat und Essigknödeln, Burgern und Würstel. Dazu natürlich Live-Musik und das Weinstephaner Bräustüberl öffnet sogar seine Terrasse zur After-Hour bis Mitternacht. Und was sonst noch so los ist am Wochenende, das hört ihr gleich um 10 nach 7.
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2: Hier sind die Nachrichten mit Lisa Nagler.
3: Ich wünsche allen Schülerinnen und Schülern tolle Sommerferien, Zeit für Freunde, Zeit für Hobbys, Zeit für Erholung. Genießt euren Sommer.
2: Kultusministerin Anna Stolz. Das letzte Schuljahr ist fast rum. 6 Wochen Sommerferien stehen an. Für viele geht's in Richtung Süden. Vor allem ab morgen wird's laut ADAC voll auf den Autobahnen in und um München. Und auch in der Luft ist einiges los. Über 400.000 Passagiere erwartet der Münchner Flughafen allein jetzt am ersten Ferienwochenende. Am besten vorab online einchecken und früh da sein, damit der Urlaub auch entspannt startet. Über 30 Grad und Sonne pur. Wer die Ferien daheim verbringt, für den geht's ab ins Freibad oder an den See. Nach Starnberg zum Beispiel. Aber Anwohner in Münsing ärgern sich aktuell über viele Ausflügler und Urlauber, Müll und Lärm.
4: Natürlich sind Sie herzlich eingeladen, am Starnberger See ins Wasser zu hüpfen. Aber bitte beachtet die Regeln, nehmt euren Müll mit und vor allem kein offenes Feuer.
2: Münsings Bürgermeister Hubert Bernwieser im Interview. Deswegen ist auch ein Sicherheitsdienst am Starnberger See unterwegs. Einkaufen bis 20 Uhr und nicht noch mehr verkaufsoffene Sonntage. Dafür setzt sich die Gewerkschaft Verdi ein. Sie klagt neben dem Landes jetzt auch vor dem Bundesverfassungsgericht gegen das gelockerte Ladenschlussgesetz in Bayern von CSU Freie Wähler. Gegen schwere Waldbrände kämpfen beliebte Urlaubsregionen weiter. Griechenland und die Türkei, wie auf der griechischen Insel Kreta. Gute Nachrichten gibt's von der französischen Atlantikküste. Zehntausende Evakuierte konnten wieder

0: wieder zurück in ihre Wohnungen und Häuser. Und noch die gute München-Nachricht. Die Arbeiten an der Donnersberger Brücke sind abgeschlossen. Heute werden die Absperrungen nach der Sanierung abgebaut. Morgen läuft der Verkehr dann wieder normal, heißt es vom Münchner Baureferat. Das waren die Nachrichten. Und jetzt Wetter und Verkehr mit Lukas Dombo.
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3: Das große Münchner Wettschwitzen geht in eine neue Runde. Genau wissen, wie es wird mit dem Charivari Münchenwetter. Heute auch wieder an einem richtig heißen Freitag. Ja, das ist, was wir erwartet haben. Wieder bis zu 35 Grad. Ganz viel Sonne mit dabei. Heute Abend, nur damit ihr es mal gehört habt, könnten hier und da ein, zwei kleine Schauer runterkommen. Sollte bei uns sich aber einigermaßen in Grenzen halten. Aber jetzt wisst ihr Bescheid. Morgen der Samstag dann etwas wechselhafter, auch nicht mehr ganz so warm. Der Sonntag, da ist dann wieder deutlich mehr Sonne mit dabei und dann auch wieder über 30 Grad.
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3: So, und jetzt ist doch einiges los. Wir gehen es mal Schritt für Schritt durch. Wir starten mit der A99 Ost in Richtung Nürnberg, hatte sich die Viktoria gerade eben gemeldet. Bei der Auffahrt Vaterstetten steht ein Pannenauto auf dem Standstreifen. Hier also bitte aufpassen. Außerdem A99, andere Seite, West Richtung Nürnberg, Tunnel Aubing. Höhenkontrolle wurde ausgelöst. Dementsprechend staut sich da auch in beide Richtungen. Und natürlich der mittlere Ring noch rund um die Donnersberger Brücke. Sowohl wenn ihr von Süden als auch wenn ihr von Norden kommt, da hat es einen Unfall gegeben. Auch da müsst ihr in beide Richtungen noch gut 10 bis 15 Minuten mehr einplanen.
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3: Und die neuesten Blitzer. Danke dir, Conny, fürs Melden. Gerade eben noch telefoniert. Berg am Leim, die St. Veit-Straße in Richtung Heinrich-Wieland-Straße. Da wird geblitzt. Außerdem in Schwabing auf der Domarktstraße. Und habt ihr noch mehr? Gerne auch durchklingeln. 089 für München. 57 95 95.
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3: Mit Lukas Dombo, ein Feel Good Friday, der sich für ganz viele heute noch mal besser anfühlt. Denn ganz viele in München, Stadt und Land starten heute in den Urlaub.
5: Endlich Sommerferien!
3: Nur noch Zeugnisse abholen, dann geht's bei vielen direkt los.
6: Ja, also ich flieg, ich flieg nicht weg. Ich fahr nach Italien 2 Wochen.
3: Ja, ist doch auch schön.
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Was mit dabei an diesem Wochenende? Zum Beispiel schon mal großer Dackel-Day mit riesigem Hindernisparcours für die kleinen Vierbeiner. Außerdem auch parallel gigantischer Bauernmarkt zum Durchschlemmen. Dann steigt auf der Olympia-Regatta-Strecke in Oberschleißheim die deutsche Drachenbootmeisterschaft. Hier werden bis Sonntag massig Pokale und Titel vergeben. Und für alle, die richtig Appetit haben, ab heute gibt's im Pineapple Park, also der alten Paketposthalle in Neuhausen, das Street Food World Festival. Ja, da könnt ihr euch durch 40 Foodstände und einmal rund um die Welt schlemmen. Also startet gut rein in diesen Feel Good Friday.

0: Das ist Feel Good Music hier auf 95.5 Charivari. Wir sind ferienready. Schnell noch Zeugnisse holen und dann 6 Wochen frei. Und dementsprechend stellen wir euch in dieser Woche die absoluten Seen-Geheimtipps vor. Jetzt der Finnsinger Weiher.
1: Wir fahren seit 25 Jahren, sobald das Wetter passt und wir nicht in Urlaub sind, fahren wir hierher, weil das ist wie Urlaub.
0: Das ist wie Urlaub. Der Weiher liegt, wie der Name schon sagt, in der Nähe von Finnsing, also grob zwischen Ismaning und Markt Schwaben. Und von der Südspitze bis zum Nordufer misst er nur rund 210 Meter. Also es ist wirklich ein Minisee, aber tatsächlich voll mit Fischen.
2: Viel Schatten, wenn man es haben möchte. Kiosk in der Nähe, man hat eine Toilette. Wir sind Stammgäste hier.
1: Es ist schattig, es ist nett und unter der Woche auch nicht zu voll.
0: Und auch die Kids haben richtig Spaß.
3: Also ich finde, hier kann man sich schön entspannen, ausruhen, baden gehen, Steine sammeln. Auch das mit der Badeinsel sehr gut. Hier kann man auch schon Spaß haben. Hier gibt es ja auch einen Steg.
0: Kurzum, der Finnsinger Weiher ist der perfekte Familiensee und ein absoluter Seen-Geheimtipp.

Einen wunderschönen guten Morgen, ihr Lieben, ihr hört 95 Charivari und gleich geht es für die Kids in München Stadt und Land ein letztes Mal in diesem Schuljahr los und auch für die meisten anderen von uns der letzte Arbeitstag der Woche.

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2: Hier sind die Nachrichten mit Lisa Nagler. Noch einmal in die Schule, Zeugnisse abholen, letzter Tag im Büro. Für die Schülerinnen und Schüler bei uns in München und der Region starten die Sommerferien, für andere der Sommerurlaub. Heißt viel los auf den Straßen. Die größte Reisewelle des Jahres steht an, genauso am Münchner Flughafen. Über 6 Millionen Passagiere werden in den kommenden 6 Wochen erwartet. Über 40 Grad. Diese Marke ist gestern an gleich mehreren Orten in Deutschland geknackt worden. In Bayern wieder in Kitzingen, Unterfranken mit 40,4 Grad. Noch etwas heißer war es in Bernburg an der Saale in Sachsen-Anhalt, meldet der Deutsche Wetterdienst. Der bundesweite Hitzerekord, der liegt bei 41,8 Grad, gemessen Ende Juni in Möckern-Drewitz, ebenfalls in Sachsen-Anhalt. Es war wieder ein regelrechtes Torfeuerwerk beim traditionellen Testspiel des FC Bayern gegen Rottach-Egern, Kreisklasse. Ein 15:0 für die Münchner gab es am Tegernsee. Neuzugang Nathaniel Brown war zum ersten Mal dabei. Der deutsche Nationalspieler ist von Eintracht Frankfurt zum FCB gekommen. Das waren die Nachrichten und jetzt Wetter und Verkehr mit Lukas Dombo.
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3: Also gerade nachmittags, ich habe es gestern wieder gemerkt, das ist, du gehst aus der Haustür, das ist ja wie eine Wand, in die man da reinläuft. Wahnsinn, genau wisst ihr, wie es wird mit dem Charivari Münchenwetter. Also auch heute, das wird wieder ein richtig heißer Freitag. Wir sind jetzt schon bei knapp über 20 Grad, später gehen wir hoch auf 35. Viel Sonne ist mit dabei heute. Am Abend können hier und da einzelne kleine Schauer mal runterkommen, aber wäre ja schön, dann kühlt es

0: wenigstens ein bisschen ab. Morgen am Samstag auch da hier und da mal wechselhaft, aber es bleibt natürlich warm. Und Sonntag dann eh wieder nur noch Sonne und über 30 Grad.
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0: Nun gut, die Lage entspannt sich langsam wieder ein bisschen. Das sind doch gute Nachrichten. Zum Beispiel auch auf der A99 West in Richtung Lindau zwischen dem Dreieck Allach und Lochhausen. Da haben wir aktuell noch ungefähr 10 Minuten plus. Und auch auf dem Mittleren Ring, klar, da ist schon den ganzen Morgen viel los. Zwischen der Dachauer Straße und der Arnulfstraße aktuell am meisten. Müsst ihr 20 Minuten mehr einplanen.
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0: Und die neuesten Blitzer kommen zum Beispiel von der Conny. Berg am Leim, die St. Veit-Straße in Richtung Heinrich-Wieland-Straße. Vielen Dank dir nochmal fürs Melden. Außerdem Neuried, die Mangfallstraße mit dabei und in Schwabing, die Domagstraße.
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0: Mit Lukas Dombo. Und das ist ein Freitag, der sich heute ganz schnell in zwei Worten beschreiben lässt.
4: Endlich Sommerferien.
0: Also in diesem Sinne.
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0: wünsche euch einen schönen Feel Good Friday.
1: Guten Morgen, Sportfreunde. Raus aus den Betten und hinein in die Bewegung. Der Fortschritt baut sich nicht von alleine auf. Für fitte Körper im Kosmos braucht es Einsatz, Disziplin und täglichen Schwung.
0: So schaut's aus, das ist 95.5 Charivari. 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
1: Genau, um die Frage geht's. Was aus München, Stadt und Land ist in dieser Woche geklickt worden, geteilt worden, ist komplett steil gegangen? Damit ihr in den Socials nichts verpasst, ist jede Woche Phil von Münchner Gesindel, Münchens Social Media Plattform Nummer 1 bei mir.
2: Oh Mann, was war da schon wieder auf der Reichenbachstraße los? Das war das Reichenbachstraßenfestival. Man nehme wirklich so viele Menschen, dass man gar nicht mehr den Asphalt gesehen hat. Das war wirklich so packed. Laut Musik, gimme, ja. gimme,
1: your
2: man of the midnight.
1: Hier von ABBA wahrscheinlich im Remix, oder?
2: Ja, genau. Und die Leute hatten einfach Spaß, haben getanzt, haben mitgegrillt, haben einfach mal wieder das Leben genossen.
1: Sehr schön. Also das Video der Woche findet ihr natürlich sowohl auf dem Charivari als auch auf dem Münchner Gesindel Insta-Account.
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0: Genau dieses Geräusch werdet ihr gleich noch einmal und dann 6 Wochen lang nicht mehr hören. 95.5 Charivari hier am letzten Schultag vor den Sommerferien München Stadt und Land schaltet so langsam aber sicher in den Urlaubsmodus.
1: Also ich war 2 Wochen mit einer Freundin auf eine Sprachreise nach England und 2 Wochen nach Frankreich mit meiner Familie.
2: Ich fliege mit einem Freund nach Philadelphia.
3: Ja, also ich fliege, ich fliege nicht weg. Ich fahre nach Italien 2 Wochen.
0: Ja, ist doch auch schön. Man muss ja auch nicht immer wegfliegen. Auch Italien, wirklich wunderbar. Ja, macht euch eine tolle Zeit, egal was ihr vorhabt. Ja, alles, was ihr zum Start in die Ferien wissen müsst, hört ihr gleich natürlich auch wieder in den Charivari-Nachrichten. Und wir versorgen euch noch vor den Nachrichten mit Feel Good Music, nämlich mit der Nummer hier. Fast Boy zusammen mit Clock Clock und Born Again, nur hier auf 95.5 Charivari.
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2: Hier sind die Nachrichten mit Lisa Nagler. Das Gefühl, wenn der Gong den allerletzten Schultag beendet, kennen wir alle noch. Dann sind Sommerferien, ganze 6 Wochen lang nach heute. München-Reporter Moritz Einzel.
3: Da wird dann natürlich auch auf den Straßen in Bayern sehr viel Reiseverkehr sein. Der ADAC spricht vom höchsten Verkehrsaufkommen des gesamten Sommers. Mit den meisten Staus rechnet der Automobilclub heute Nachmittag, morgen Vormittag und am Sonntagnachmittag. Auch auf den bayerischen Flughäfen beginnt die heißeste Zeit des Jahres. Allein der Münchner Airport erwartet in den Ferienwochen deutlich über 6 Millionen Reisende.
2: Schon vor dem echten Zeugnis haben Schülerinnen und Schüler in der Innenstadt ihr Zeugnis vergeben ans Kultusministerium mit einem 24-Stunden-Protestcamp. München-Reporter Ingmar Dressler.
4: Hier vom Kultusministerium kann man sie nicht übersehen. Es ist ein großer Pavillon aufgebaut mit verschiedenen Schildern, mit verschiedenen Forderungen. Man sieht zum Beispiel Plakate mit dem Gesicht von Söder. Und am Ende sind es 5 Schülerinnen und Schüler, die hier die Nacht überstanden haben. Zu Höchstzeiten gestern waren es ungefähr 25 Leute, die da waren. Und so will man eben seinen Forderungen Nachdruck verleihen für ein gerechteres Schulsystem für die Schülerinnen und Schüler.
2: Das gesprungene Display vom Handy, die Waschmaschine, die nicht mehr abpumpt, oder der kaputte Herd. Ab heute gilt in der EU das Recht auf Reparatur. Heißt für uns, Hersteller müssen komplett gratis oder zu einem angemessenen Preis reparieren. Ein großer Schritt Richtung dauerhaftem Frieden im Gazastreifen, das sagt US-Präsident Donald Trump. Die Terrororganisation Hamas wird ihm nach komplett entwaffnet. Im Gegenzug sollen die israelischen Streitkräfte abziehen. Und noch die gute München-Nachricht. 24 Tage lang gibt Sommer- und Ferienspaß im Olympiapark. Das große Sommerfestival startet heute Nachmittag mit Fahrgeschäften, der Budenstraße zum Shoppen, Bars und Gastroständen. Das waren die Nachrichten und jetzt Wetter und Verkehr mit Lukas Dombo.
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5: Und natürlich auch heute gilt Überstunden. Also wenn überhaupt, dann am See, an der Isar oder im Biergarten. Alles andere ist Quatsch, genau wie

0: Wie es wird mit dem Charivari Münchenwetter. Das wird auch heute wieder ein richtig heißer Tag. Angelehnt an gestern, auch heute wieder bis zu 35 Grad Sonne satt. Heute Nachmittag, also eher später Nachmittag, in Richtung Abend rein, können hier und da auch mal kleine Schauer über uns drüber ziehen. Der Großteil sollte aber an uns vorbeilaufen. Aber ihr habt es mal gehört und dann morgen der Samstag ein klein bisschen wechselhafter, hier und da mal Regen mit dabei. Und am Sonntag da dann aber wieder nur Sonne und über 30 Grad.
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0: Und wir schauen auf die Straßen, relativ entspannt, aber doch ein, zwei wichtige Meldungen, zum Beispiel von der A92 München in Richtung Deggendorf zwischen Erding und Moosburg Süd, da liegen einige Reifenteile auf der Straße. Außerdem noch Staus mit dabei, mittlerer Ring zwischen der Dachauer Straße und der Arnulfstraße, aktuell am meisten los 10 Minuten plus und auch ein bisschen stockender Verkehr auf der A99 West in Richtung Lindau zwischen dem Kreuz West und Lochhausen, da dauert es aber nur ungefähr 5 Minuten länger.
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0: Fleißig geblitzt wird natürlich auch zum Beispiel hier in Thalkirchen auf der Benedikt-Beurer-Straße. Außerdem Neuried mit dabei, Mangfallstraße und auch Sendling, die Implerstraße. Und habt ihr noch mehr, dann dürft ihr natürlich durchklingeln, jederzeit. Und zwar unter der 089 für München, 57955 955.
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0: Mit Lukas Dombo, schönen Donnerstag euch. Ja, und auch wenn sich viele fragen, warum, wieso, weshalb, muss das sein? Ja, heute ist leider wirklich nochmal Schule.
3: Es fallen viele Stunden aus und Hausaufgaben gibt es auch keine mehr.
4: Wir schauen noch viel Filme.
5: Also wir machen eigentlich fast nur noch in Mathe etwas.
4: Ja, eigentlich nur noch so hingehen, damit man hingegangen ist.
0: Ja, ein bisschen Freunde treffen. In diesem Sinne, startet gut rein in den vorletzten Schultag vor den Sommerferien.
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0: Das ist 95.5 Charivari, heute am Feel Good Friday.
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0: München, Stadt und Land starten in die Sommerferien. Doch auch alle, die daheim bleiben, bekommen fantastische Highlights. Zum Beispiel steigt ab heute bis Sonntag im Pineapple Park, also in der alten Paketposthalle in Neuhausen, das Street Food World Festival. Dabei könnt ihr euch ganz gemütlich durch alle 6 Kontinente und über 40 verschiedene Foodstände durchschlemmen. Dazu gibt es natürlich Live-DJ, Cocktailbar, große Kids-Area mit Hüpfburgen, Karussell, alles drum und dran, alles mit dabei. So, dann startet heute außerdem und für die nächsten 24 Tage das große Sommerfestival im Olympiapark. Es wird wirklich ein riesiges Fest für alle eigentlich. Es gibt fette Budenstraßen zum Stöbern und Schätze entdecken. Es gibt Fahrgeschäfte, etliche Gastrostandel, Bars, dazu jede Menge Live-Musik for free im Theatron, direkt am Olympiasee. Und dann ist auch noch Finalwochenende sozusagen bei der Jakobiduld auf dem Maria-Hilf-Platz in der Au. Also noch bis Sonntag gibt's hier Wiesenfeeling. So, wir haben einiges vor und ihr startet jetzt gut rein ins Wochenende.

0: Und auf diesen Tag haben die Kids in München Stadt und Land schon Wochen, ach, wenn nicht Monate hingefiebert.
1: Endlich Ferien!
0: So ist es, heute noch kurz Zeugnisse holen und dann ist frei. Dementsprechend stellen wir von 95.5 Charivari euch in dieser Woche die absoluten Geheimtipps im Punkto Badeseen vor. Jetzt den Hollerner See neben der Gemeinde Eching im Landkreis Freising.
2: Die Atmosphäre ist ja sehr toll, wegen der Strandbar auch zum Beispiel, die vielen Bäume hier rundherum. Und ja, das ist ein toller Ausblick einfach, auch wenn man so ein paar Buchten besucht. Das macht das Ganze interessant, finde ich.
0: Das Krasse, erst 2020 wurde der See überhaupt zum Baden freigegeben. Der Verein zur Sicherstellung überörtlicher Erholungsgebiete hat sich dafür erfolgreich eingesetzt, weshalb es nicht nur ein See, sondern eigentlich eine komplette Ruheoase geworden ist.
2: Ja, sehr groß, ja, auf alle Fälle. Also ich bin mal durch den ganzen See spazieren gegangen, circa 2 bis 2,5 Stunden, je nachdem, wie lange man oder wie schnell man spazieren geht.
0: Also der Hollerner See, der hat türkisblaues, klares Wasser, es gibt Liegewiesen, es gibt einen Badestrand, sogar eine Seewirtschaft und Action für die Kids natürlich auch mit dabei.
3: Ich mag das Seil, womit man ins Wasser springen kann.
4: Ich gehe jeden Tag zum Schwimmen hierher, ich finde das Wasser super.
5: Ich bin hier wegen der Liane, also da ist so eine Liane, da kann man so ins Wasser schwingen und so. Und das ist halt gut zur Erfrischung und das ist ein schöner See.

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2: Hier sind die Nachrichten mit Lisa Nagler. Noch ein letztes Mal Unterricht, dann starten die Sommerferien auch bei uns in München und der Region. Bekommen wir auch auf den Autobahnen zu spüren, vor allem ab morgen. Heiß wird's auch am Münchner Flughafen mit deutlich über 6 Millionen Fluggästen in den kommenden Wochen. Am Flughafen in Memmingen heben sogar mehr Passagiere ab als im Rekordsommer vergangenes Jahr. Großer Knall im Weltfußball. Nicht nur der Europäische Fußballverband UEFA plant Boykotte und ist klar gegen die Investorenpläne von FIFA-Boss Infantino. Auch der für Nord- und Mittelamerika sowie die Karibik zuständige Fußballverband CONCACAF. Damit setzen auch die WM-Gastgeber USA, Mexiko und Kanada ein starkes Zeichen. Kostenlos mit der S-Bahn und dem Regionalzug durch ganz Bayern. Schifferl fahren auf dem Starnberger, Ammersee, Tegern und Königssee oder auch ein Getränk in der Therme Erding und ermäßigte Preise im Freisinger Bad Fresh. Das und mehr bekommen Kids für ihr Zeugnis, nicht immer nur mit einer 1. Alle Zeugnisaktionen bei uns, die gibt's auf unserer Homepage. Das waren die Nachrichten und jetzt Wetter und Verkehr mit Lukas Dombo.
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3: Heute nochmal Sonnencremebestände auffüllen und frische Eiswürfel ins Fach legen. Das wird ein richtig heißer Tag. Genau wissen, wie es wird mit dem Charivari Münchenwetter. Auch heute wieder bis zu 35 Grad. Viel Sonne mit dabei. Am Abend, da können hier und da mal ein, zwei kleine Schauer über uns drüber ziehen. Das sollte sich aber zumindest bei uns in München einigermaßen im Rahmen halten. Morgen am Samstag sind auch einzelne Schauer mit dabei, aber natürlich auch trotzdem großteils sonnig bei bis zu 28 Grad. Und der Sonntag, da gehen wir dann auch direkt wieder hoch, nur noch Sonne und über 30 Grad.
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3: Wir gehen rein mit einer ganz wichtigen Meldung nach wie vor von der A92 München in Richtung Deggendorf zwischen Erding und Moosburg Süd. Da steht immer noch ein Pannenlastwagen und vor allem liegen Reifenteile auf der Straße. Also hier bitte ein bisschen vorsichtig fahren. Und dann noch ein Stau A99 Ost in Richtung Salzburg zwischen Haar und Ottobrunn. Aktuell circa 10 Minuten plus.
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0: So, die neuesten Blitzer von der Katja. Vielen Dank, ihr Berg am Leim, die St. Veitstraße, da wird geblitzt. Und auch in Thalkirchen steht noch einer auf der Benedikt-Beurer-Straße. Und wenn ihr auch noch irgendwas seht, dann dürft ihr auch sehr gerne eine WhatsApp schicken. Macht so wie Katja. Die Nummer dafür, die findet ihr auf charivari.de.
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0: 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Und es ist ja nicht nur Feel-Good-Friday, sondern München, Stadt und Land sind im absoluten Ekstase-Modus.
3: Es ist wahnsinnig schön, jetzt auch mal endlich Ferien zu haben.
0: Oh ja, nur noch Zeugnisse abholen und dann 6 Wochen lang keine Schule mehr.
4: Endlich Sommerferien!
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0: Das ist euer Feel Good Friday hier nur bei 95.5 Charivari am letzten Schultag vor den Sommerferien am über 30 Grad Freitag. Und wenn ihr auf große Schätzejagd gehen wollt, heute sind Hoflohmärkte am Kieferngarten, morgen im Westparkviertel und am Sonntag dann noch in Giesing-Ost. Und sicherlich wird es jetzt auch an diesem Wochenende Staus rund um die großen Seen in München, Stadt und Land geben. Ich meine, logisch, alle wollen irgendwie sich abkühlen. Dementsprechend haben wir auch in der nächsten halben Stunde wieder einen Seengeheimtipp für euch. Aber jetzt gibt's erstmal die passende Hymne dazu. Musik aus unserer Stadt.
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0: Wir starten in den Feel Good und in den Ferienstart Freitag.
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0: München, Stadt und Land haben Bock auf Sommer und Ferien. Dementsprechend liegt in eurem Ranking auch gerade Österreichs Liedermacher Rian vorne. Ja, schließlich besingt er den Urlaub schon mal und war gestern ja auch live auf der Brasswiesen in Eching am Start.
2: Ja,

Platz 3. Ein Song, den sicherlich alle kennen. Smells Like Teen Spirit von Nirvana. Jetzt als Schmusenummer vom australischen Singer-Songwriter Dean Lewis.

0: könnt ihr mitvoten. Also stimmt gerne ab für euren Favoriten auf charivari.de.
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0: das ist 95.5 Charivari, heute am Feel Good Friday. Und das mit einer richtig geilen Geschichte. Morgen gibt's nämlich die wahrscheinlich günstigste Mass in München Stadt und Land. Kostenpunkt festgehalten, nur 6 Euro. Die halbe für 3 Euro. Ist schon ein Knaller, oder? Morgen ist nämlich das 20. Weinstephaner Bergfest im historischen Innenhof der Alten Akademie in Freising. Der Eintritt, der ist sogar frei. Kulinarisch gesehen gibt's mal eine Runde alles. Von frischen Brezen mit Oberster bis hin zu Spinat und Essigknödeln, Burgern und Würstel. Dazu natürlich Live-Musik und das Weinstephaner Bräustüberl öffnet sogar seine Terrasse zur After Hour bis Mitternacht. Und was sonst noch so los ist am Wochenende, das hört ihr gleich um 10 nach 7.
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2: Hier sind die Nachrichten mit Lisa Nagler. Noch ein letztes Mal Unterricht, dann starten die Sommerferien für die zehntausenden Schülerinnen und Schüler auch bei uns. Das bekommen wir auch auf den Autobahnen rund um München zu spüren. Melanie Mikula vom ADAC Südbayern.
3: Besonders kritisch wird es schon ab etwa 13 Uhr bis in den Abend hinein. Auch der Samstagvormittag ist traditionell sehr stauanfällig. Wer also flexibel ist, der sollte möglichst früh am Freitagmorgen oder erst am Sonntagvormittag starten. Für die Rückreise ist der Sonntagnachmittag die ungünstigste Zeit.
2: Die größte Reisewelle des Jahres, die startet auch am Münchner Flughafen. Fast 400.000 Passagiere starten und landen allein an diesem Wochenende im Erdinger Moos. Am besten möglichst früh da sein und vorab online einchecken, dann startet der Urlaub direkt entspannter. Wegen der Sommerferien rechnet die Stadt damit, wir verbrauchen in München weniger Wasser, weil eben viele im Urlaub sind. Deswegen laufen auch die Verbote und Regeln zum Wasserverbrauch morgen wie geplant aus.
4: Der sparsame Umgang mit Trinkwasser bleibt aber weiter sehr wichtig, denn die hohen Temperaturen und vor allem die anhaltende Trockenheit stellen nach wie vor eine große Belastung für unsere Wasserversorgung dar. Und ich danke da allen Münchnerinnen und Münchnern, die in den letzten Wochen mitgeholfen haben.
2: Oberbürgermeister Krause. Die Münchner Stadtwerke schätzen die Grundwassersituation bei uns zwar weiter angespannt ein, die Versorgung ist aber gewährleistet. Es gilt der Katastrophenfall nach dem Waldbrand im Chiemgau. Hunderte Einsatzkräfte kämpfen in einem Bergwald bei Unterwössen gegen die Flammen. Das Wetter ist nicht günstig durch den aufkommenden Wind, sagt Traunsteins Landrat Danzer. Wir vertrauen dem Staat nicht. Das sagt gut jeder und jede Vierte. Ein neuer Tiefststand, so eine Umfrage des Beamtenbundes. Gut 80% meinen, der Staat sei mit Aufgaben überfordert. Vor allem in den Bereichen soziale Absicherung und Rente. Und noch die gute München-Nachricht. Sportlich wird's ab heute auf der Olympia-Regatta-Strecke in Oberschleißheim. Die deutschen Drachenbootmeisterschaften starten hier mit packenden Duellen bis Sonntag. Das waren die Nachrichten und jetzt Wetter und Verkehr mit Lukas Dombo.
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5: Und das ist doch heute eigentlich ein perfekter Tag, um mal schön mittags Feierabend zu machen, oder? Also korrigiert mich, wenn ich da falsch liege. Genau wissen, wie es wird mit dem Charivari München-Wetter. Es wird wieder richtig heiß heute Nachmittag, bis zu 35 Grad. Am Abend können hier und da mal ein, zwei kleine Schauer über uns drüber ziehen, sollte sich aber zumindest bei uns alles in Grenzen halten. Morgen der Samstag insgesamt zwar warm, aber ein bisschen wechselhafter. Und am Sonntag dann wieder nur noch Sonne, über 30 Grad.
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5: Zwei schnelle Meldungen von den Straßen. Es ist einigermaßen ruhig. Bisschen Stau auf der A99 Ost in Richtung Salzburg zwischen Haar und Ottobrunn.

0: Da braucht ihr ungefähr 10 Minuten länger und 5 Minuten plus noch auf dem mittleren Ring, nämlich zwischen der Nymphenburger Straße und der Arnulfstraße.
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0: Und die neuesten Blitzer haben wir zum Beispiel hier Schwabing. Die Dommarkstraße ist mit dabei, Neuriethen, Mangfallstraße und auch Berg am Leim wird geblitzt in der St. Veitstraße. Und habt ihr noch mehr? Gerne durchklingeln 089 für München 57 95 95.
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0: Mit Lukas Dombo, ein Feel-Good Friday, der sich für ganz viele heute noch mal besser anfühlt. Denn ganz viele in München, Stadt und Land starten heute in den Urlaub.
3: Endlich Sommerferien!
0: Nur noch Zeugnisse abholen, dann geht's bei vielen direkt los.
4: Ja, also ich flieg nicht weg. Ich fahr nach Italien 2 Wochen.
0: Ja, ist doch auch schön.
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1: Das ist viel good music hier auf 95.5 Charivari. Wir sind ferienready. Schnell noch Zeugnisse holen und dann 6 Wochen frei. Und dementsprechend stellen wir euch in dieser Woche die absoluten Seen-Geheimtipps vor. Jetzt der Finnsinger Weiher.
2: Wir fahren seit 25 Jahren, sobald das Wetter passt.

0: Und wenn nicht in Urlaub sind, fahren wir hierher, weil das ist wie Urlaub.
1: Das ist wie Urlaub. Der Weiher liegt, wie der Name schon sagt, in der Nähe von Finsing, also grob zwischen Ismaning und Markt Schwaben. Und von der Südspitze bis zum Nordufer misst er nur rund 210 Meter. Also es ist wirklich ein Minisee, aber tatsächlich voll mit Fischen.
2: Viel Schatten, wenn man es haben möchte. Kiosk in der Nähe, man hat eine Toilette. Wir sind Stammgäste hier.
0: Es ist schattig, es ist nett und unter der Woche auch nicht zu voll.
1: Und auch die Kids haben richtig Spaß.
3: Also ich finde es, hier kann man sich schön entspannen, ausruhen, baden gehen, Steine sammeln. Auch das mit der Badeinsel sehr gut.
4: Hier kann man auch schon Spaß haben. Hier gibt es ja auch einen Steg.
1: Kurzum, der Finsinger Weiher ist der perfekte Familiensee und ein absoluter Seengeheimtipp.
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Schönen guten Morgen. Das ist das Motto hier heute auf 95.5 Charivari. Die ersten Kids sind schon direkt wieder raus aus der Schule. Nur schnell Zeugnis, komm, gib her. Und dann ab nach Hause. 6 Wochen Ferien warten absolut. Doch auch heute für uns alle, die nicht Ferien haben, gibt's Grund zur Freude. Schließlich nähern wir uns massiv dem Wochenende.

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14: So, wir packen's an. Letzter Tag der Woche und auch der mit nochmal heißeste Tag der Woche. Genau wissen, wie es wird mit dem Charivari Münchenwetter. Ähnlich wie gestern gehen wir auch heute wieder hoch auf bis zu 35 Grad. Abkühlung frühestens dann in den Abend rein. Ja, da kann hier und da auch mal ein kleiner Schauer über uns drüber ziehen. Nur damit ihr es schon mal gehört habt, dass ihr euch darauf einstellen könnt. Morgen der Samstag insgesamt nicht mehr ganz so heiß, nur noch 28 Grad, bisschen wechselhaft. Und der Sonntag dann, der wieder schön sonnig und auch über 30 Grad.
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14: Und das machen wir ganz schnell. Versprochen. Zwei Meldungen. Einmal A99 Ost in Richtung Salzburg zwischen Haar und Ottobrunn. Da braucht ihr ungefähr eine Viertelstunde länger. Und mittlerer Ring, da ist auch noch ein bisschen stockender Verkehr. Vor allem zwischen der Dachauer Straße und der Arnulfstraße. Ungefähr 10 Minuten müsst ihr da mehr einplanen.
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14: Und Blitzer dauern auch nicht viel länger. Olching, Roggensteiner Straße, Heidhausen, Flurstraße und Berg am Leim, die St. Veit Straße, haben wir. Euch eine gute und eine sichere Fahrt.
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14: 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Und das ist ein Freitag, der sich heute ganz schnell in zwei Worten beschreiben lässt.
17: Endlich Sommerferien.
14: Also in diesem Sinne.
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0: Kommt gut rein in diesen Freitag.
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0: Genau um die Frage geht's. Was aus München, Stadt und Land ist in dieser Woche geklickt worden, geteilt worden, ist komplett steil gegangen? Damit ihr in den Socials nichts verpasst, ist jede Woche Phil von Münchner Gesindel, Münchens Social Media Plattform Nummer 1 bei mir.
3: Oh Mann, was war da schon wieder auf der Reichenbachstraße los? Das war das Reichenbachstraßenfestival. Man nehme wirklich so viele Menschen, dass man gar nicht mehr den Asphalt gesehen hat. Das war wirklich so packed. Laut Musik, gimme, ja. gimme,
0: Your man
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0: Hier von ABBA, wahrscheinlich im Remix, oder?
3: Ja, genau. Und die Leute hatten einfach Spaß, haben getanzt, haben mitgegrillt, haben einfach mal wieder das Leben genossen.
0: Sehr schön. Also das Video der Woche findet ihr natürlich sowohl auf dem Charivari als auch auf dem Münchner Gesindel Insta-Account.
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8: Hier sind die Nachrichten mit Lisa Nagler.
9: Ich wünsche allen Schülerinnen und Schülern tolle Sommerferien, Zeit für Freunde, Zeit für Hobbys, Zeit für Erholung. Genießt euren Sommer.
8: Kultusministerin Anna Stolz. Das letzte Schuljahr ist fast rum. 6 Wochen Sommerferien stehen an. Für viele geht's in Richtung Süden. Vor allem ab morgen wird's laut ADAC voll auf den Autobahnen in und um München. Und auch in der Luft ist einiges los. Über 400.000 Passagiere erwartet der Münchner Flughafen allein jetzt am ersten Ferienwochenende. Am besten vorab online einchecken und früh da sein, damit der Urlaub auch entspannt startet. Über 30 Grad und Sonne pur. Wer die Ferien daheim verbringt, für den geht's ab ins Freibad oder an den See. Nach Starnberg zum Beispiel. Aber Anwohner in Münsing ärgern sich aktuell über viele Ausflügler und Urlauber, Müll und Lärm.
10: Natürlich sind Sie herzlich eingeladen, am Starnberger See ins Wasser zu hüpfen. Aber bitte beachtet die Regeln. Nehmt euren Müll mit und vor allem kein offenes Feuer.
8: Münsings Bürgermeister Hubert Bernwieser im Interview. Deswegen ist auch ein Sicherheitsdienst am Starnberger See unterwegs. Einkaufen bis 20 Uhr und nicht noch mehr verkaufsoffene Sonntage. Dafür setzt sich die Gewerkschaft Verdi ein. Sie klagt neben dem Landes jetzt auch vor dem Bundesverfassungsgericht gegen das gelockerte Ladenschlussgesetz in Bayern von CSU Freie Wähler. Gegen schwere Waldbrände kämpfen beliebte Urlaubsregionen weiter. Griechenland und die Türkei, wie auf der griechischen Insel Kreta. Gute Nachrichten gibt's von der französischen Atlantikküste. Zehntausende Evakuierte konnten wieder zurück in ihre Wohnungen und Häuser. Und noch die gute München-Nachricht. Die Arbeiten an der Donnersberger Brücke sind abgeschlossen. Heute werden die Absperrungen nach der Sanierung abgebaut. Morgen läuft der Verkehr dann wieder normal, heißt es vom Münchner Baureferat. Und das waren die Nachrichten aus München, Stadt und Land.
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11: Ich mag Wärme, ich hasse Hitze. Ich fühle mich nicht vorbereitet. Ich habe einen Ventilator, aber ich fühle mich nicht gut dabei.
12: Ja, ich hoffe sehr, ihr seid vorbereitet, denn auch heute wird es wieder richtig heiß. Genau wissen, wie es wird mit dem Charivari München-Wetter. Sonne und Wolken wechseln sich ab. Zum Abend hin kann es örtlich dann teilweise heftige Gewitter geben. Topwerte heute nochmal 36 Grad. Und der 3-Tage-Trend von morgen bis in die nächste Woche rein. Sonne, Wolken und Gewitter bei um und über 30 Grad.
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13: Was war das schon wieder für ein Weg in die Arbeit heute? Andi Weinhold aus dem Charivari-Verkehrszentrum mit den aktuellen Staus und Blitzern. Wenn ihr gerade eben mit der S-Bahn unterwegs wart, dann habt ihr es auch gemerkt. 10 Minuten Verspätung hatte die S-Bahn wegen eines Notarzteinsatzes. Zwischen Pasing und dem Ostbahnhof gab es deswegen erhebliche Verspätungen. Wir schauen drauf auf die restlichen Meldungen. Ansonsten sieht es eigentlich ganz gut aus. Die Karte bei mir ist eigentlich alles grün. Selbst an den üblichen Baustellen haben wir nur so ein paar Minuten Verspätung. Dementsprechend sieht es gut aus. Und auch auf den Autobahnen ist noch alles in Ordnung.
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13: Dafür bei den neuesten Blitzern für München, Stadt und Land einiges los. Der erste steht in Thalkirchen in der Benedikt-Beuerer Straße. Stadt auswärts, dann haben wir noch einen in Berg am Laim in der St. Veit Straße, ebenfalls Stadt auswärts und nochmal Stadt auswärts in Haidhausen in der Flurstraße. Und einer steht noch in Olching in der Roggensteiner Straße.

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0: 95 vom Charivari hier und die große Frage, wer geht in den Ferien Kart fahren? Ich gehe mal ans Telefon, die Susanne hier von Charivari, jetzt müsste ich mit der Yvonne sprechen.
1: Hallo.
0: Du würdest gerne Kart fahren gehen?
1: Ja, also meine Jungs, ich habe einen 24-Jährigen und einen 18-Jährigen.
0: Okay, und die wollen mal ein bisschen Gas geben?
1: Die möchten es dringend. Die haben das mal, wie sie klein waren, mal auf einem Geburtstag gemacht und ich glaube, weil wir haben auch was zu feiern, weil sie jetzt Abitur gemacht haben und der andere hat das Studium beendet und das wäre ein mega Geschenk.
0: Oh, das wäre ja mega. Oh, da freue ich mich sehr.
1: Beide fast gleichzeitig.
0: Ja, das ist doch fantastisch. Ey, Yvonne, dann haben die jetzt auch erstmal ein bisschen frei noch, oder?
1: Ja, genau. Nee, der eine fängt jetzt am Montag an und der andere am 1. September. Aber ja, wir sind schon ein bisschen im Ferienmodus.
0: Sehr gut. Oh, Yvonne, dann freue ich mich sehr, denn gemeinsam mit dem Cardshop Amfing gibt es für dich und deine Family einen Gutschein, den könnt ihr ganz flexibel für euren nächsten Besuch benutzen.
1: Oh, cool. Vielen, vielen Dank. Dankeschön. Oh,
0: so gerne.
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10: Genau wissen, wie es wird mit dem Charivari München-Wetter und
11: endlich Wochenende!
10: Wir freuen uns auf ein heißes Wochenende. Auch heute Sonne und Wolken im Wechsel. Zum Abend hin kann es örtlich ein paar Schauer geben. Topwerte 36 Grad. Und der 3-Tage-Trend von morgen bis in die nächste Woche. Bleibt es so heiß bei um und über 30 Grad.
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13: Ingmar Dressler hier aus der Charivari Verkehrszentrale. Aktuell kommt ihr größtenteils gut durch auf Münchens Straßen. Nur auf der A8 zwischen Holzkirchen und München Süd. Aktuell 15 Minuten Zeitverlust.
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13: Geblitzt wird in Berg am Laim auf der St. Veit Straße stadtauswärts. Danke Katja fürs Durchmelden. Dann in Haidhausen auf der Flurstraße und noch bei euch in Olching auf der Roggensteiner Straße. Wenn ihr noch was seht, Staus oder Blitzer, immer gerne durchmelden in unserer kostenlosen Charivari-App.
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1: Woher kommen die Redewendungen, die wir jeden Tag benutzen? Ich erkläre es euch. Heute geht es um das Sprichwort etwas ausbaden müssen. Und diese Redewendung kommt daher, dass früher in öffentlichen Bädern der letzte Badegast die Pflicht hatte, das benutzte Wasser, was schon von mehreren Menschen benutzt worden war, auszuschütten und auf das Bad zu reinigen. Heißt, der letzte Badegast, der musste den Dreck wegmachen, der gar nicht nur sein eigener war. Er musste eben den Dreck der anderen ausbaden.
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0: Ich freue mich schon total auf die Ferien und heute gibt's mein letztes Zeugnis in der Grundschule, weil heute ist mein letzter Tag in der Grundschule. Und ich wünsche allen schöne Ferien.
1: Na, da schließen wir uns doch gleich der Lara an. Gerade gehört, wir wünschen euch auch tolle Sommerferien. Ey, 6 Wochen frei, das ist doch fantastisch. Und egal wie jetzt das Zeugnis war, jetzt ist erstmal Erholung und Entspannung angesagt. Und Profi-Tipp von mir für alle Eltern, ey, guckt bitte mal, falls ihr den Kindern heute noch eine Pause mitgegeben habt, holt die aus den Schulranzen raus. Und generell macht Sinn, vielleicht mal kurz den Ranzen zu inspizieren. Nicht, dass da noch irgendwas ist, was in den 6 Wochen dann ein Eigenleben entwickeln kann. Also ich wünsche euch einen schönen Start in die Sommerferien.
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7: Hier sind die Nachrichten mit Lisa Nagler. Wir können offenbar nicht oft genug darüber berichten. Niemals Kinder oder Tiere im Auto zurücklassen bei der Hitze, zeigt ein aktueller Fall aus Pasing. München-Reporter Ingmar Dressler.
8: Passanten haben gestern Abend einen hechelnden Hund und eine apathische Katze in einem Wagen in der Ebenböckstraße bemerkt. Nach 10 Minuten war noch immer keiner da. Sie haben deswegen den Notruf gewählt. Die Kräfte der Feuerwehr haben die Scheibe eingeschlagen und die beiden dehydrierten Tiere befreit. Auch der Besitzer wurde ausfindig gemacht und angezeigt. Die Münchner Feuerwehr warnt nochmal eindringlich. Schon nach ein paar Minuten ist es im Auto lebensgefährlich heiß.
7: Das Gefühl, wenn der Gong den allerletzten Schultag beendet, kennen wir alle noch. Dann sind Sommerferien, ganze 6 Wochen lang nach heute. München-Reporter Moritz Einzel.
9: Da wird dann natürlich auch auf den Straßen in Bayern sehr viel Reiseverkehr sein. Der ADAC spricht vom höchsten Verkehrsaufkommen des gesamten Sommers. Mit den meisten Staus rechnet der Automobilclub heute Nachmittag, morgen Vormittag und am Sonntagnachmittag. Auch auf den bayerischen Flughäfen beginnt die heißeste Zeit des Jahres. Allein der Münchner Airport erwartet in den Ferienwochen deutlich über 6 Millionen Reisende.
7: Das gesprungene Display vom Handy, die Waschmaschine, die nicht mehr abpumpt oder der kaputte Herd. Ab heute gilt in der EU das Recht auf Reparatur. Heißt für uns, Hersteller müssen komplett gratis oder zu einem angemessenen Preis reparieren. Ein großer Schritt Richtung dauerhaftem Frieden im Gazastreifen, das sagt US-Präsident Donald Trump. Die Terrororganisation Hamas wird ihm nach komplett entwaffnet. Im Gegenzug sollen die israelischen Streitkräfte abziehen. Und noch die gute München-Nachricht. 24 Tage lang gibt Sommer- und Ferienspaß im Olympiapark. Das große Sommerfestival startet heute Nachmittag mit Fahrgeschäften, der Budenstraße zum Shoppen, Bars und Gastroständen. Und das waren die Nachrichten aus München, Stadt und Land.
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11: Genau wissen, wie es wird mit dem Charivari München Wetterjahr und heute der letzte Schultag. Die Kids sind zu Hause und werden wahrscheinlich gleich an den See oder ins Freibad. Das Wetter ist einfach fantastisch heute. Sonnig und sehr heiß nochmal. 36 Grad der Topwert. Aber zum Abend hin kann es dann vereinzelt örtlich heftige Gewitter geben. Der 3-Tage-Trend zeigt, von morgen bis in die nächste Woche rein bleibt es sonnig und sehr heiß.
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8: Ein ruhiger letzter Schultag aktuell auch auf Bayerns Straßen. Eine Meldung habe ich drin, und zwar auf der A8 Salzburg Richtung München zwischen Holzkirchen und dem Kreuz Süd. 11 Kilometer stockend, Zeitverlust bei 20 Minuten. Ansonsten kommt ihr, wie gesagt, super durch.
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8: Der neueste in Taufkirchen auf der Tölzer Straße. Dann wird noch geblitzt in Haidhausen auf der Flurstraße und in Olching auf der Roggenheimer Straße. Wenn ihr noch was seht, Staus oder Blitzer, gerne durchmelden in der kostenlosen Charivari-App.
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11: Es ist der Feel Good Friday, es ist der letzte Schultag. Alle Kids sind mittlerweile von der Schule zurück, freuen sich auf 6 Wochen Sommerferien und wir freuen uns auf Feel Good Music. Gleich aus den 2000ern Blue mit One Love. Sabrina Carpenter wartet mit Manchild. Den Anfang machen Martin Garrix und Ed Sheeran. Hier ist Repeated.
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0: Was war das denn bitte? 95 vom Charivari. Ich brauche jetzt erstmal Urlaub. Und zwar vom Juli. Ich weiß nicht, wie es euch geht. Ich finde, der Juli ist mittlerweile genauso stressig wie die Vorweihnachtszeit. Da gibt's ein Sportfest, dann gibt's ein Lernentwicklungsgespräch, es gibt ein Sommerfest. Und wenn ihr Kinder habt, die jetzt vielleicht auch noch im Chor singen, ein Instrument spielen oder irgendeinen Sport machen, ist ja auch alles im Juli. Chorabend, Sportevent, Konzert, dann noch Verabschiedung der Lehrerin, dann gibt's noch Tag der offenen Tür bei der Feuerwehr. Ey, ich kann nicht mehr. Ich brauche Urlaub.
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8: Genau, wissen, wie es wird mit dem Charivari-München-Wetter. Ja, heute letzter Schultag. Die Kids sind zu Hause, wahrscheinlich gerade schon auf dem Weg ins Freibad oder an den See. Heute nochmal sonnig und sehr heiß. 36 Grad der Topwert. Zum Abend hin kann es dann Gewitter geben. Und der Drei-Tage-Trend von morgen bis in die nächste Woche rein. Bleibt es sonnig und heiß. Wir haben aber abends jeweils die Gefahr von Hitzegewittern.
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9: Ingmar Dressler hier aus der Charivari-Verkehrszentrale. Es ist ein ruhiger Vormittag auf Münchens Straßen. Ein paar Meldungen habe ich aber auf den Autobahnen. Zum Beispiel auf der A8 Salzburg Richtung München zwischen Weihern und dem Kreuz Süd. 13 Kilometer stockend aktuell. Zeitverlust bei einer halben Stunde. Und in der Gegenrichtung zwischen Holzkirchen und Irschenberg. 8 Kilometer stockend. Hier sind es 10 Minuten Zeitverlust. Dann gerade frisch reingekommen auf der A99 Ostumfahrung Richtung Nürnberg. Und zwar zwischen Hohenbrunn und Kirchheim. 6 Kilometer stockend, Zeitverlust hier bei 10 Minuten.
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9: Geblitzt wird in Olching auf der Roggensteiner Straße, in Zaufkirchen auf der Tölzer Straße und in Heidhausen auf der Flurstraße. Wenn ihr noch was habt, Staus oder Blitzer, gerne durchmelden in der kostenlosen Charivari-App.
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0: Wir haben uns vorgenommen, wir gehen schwimmen.
1: Ja, baden gehen ist auf jeden Fall eine gute Idee. 95.5 Charivari hier. Es sind Sommerferien, heute der letzte Schultag. Und wir stellen euch ja schon die ganze Woche die absoluten Geheimtipps im Punkto Badeseen vor. Jetzt geht's in den Münchner Norden, genauer gesagt zum Hollener See. Der ist neben der Gemeinde Eching im Landkreis Freising.
2: Die Atmosphäre ist sehr, sehr toll, wegen der Strandbar auch zum Beispiel, die vielen Bäume hier rundherum. Und ist ein toller Ausblick, einfach auch wenn man so ein paar Buchten besucht. Das macht das Ganze interessant, finde ich.
1: Ja, und das Krasse, erst 2020, also vor 6 Jahren,

0: ist der See überhaupt zum Baden freigegeben worden? Der Verein zur Sicherstellung überörtlicher Erholungsgebiete hat sich dafür erfolgreich eingesetzt. Und ich glaube, so einen Verein gibt es auch nur in Deutschland. Aber das heißt natürlich auch, nicht nur der See, sondern eigentlich eine komplette Ruheoase ist so entstanden.
1: Ja, sehr groß, ja, auf alle Fälle. Also ich bin mal durch den ganzen See spazieren gegangen, circa 2 bis 2,5 Stunden, je nachdem, wie lange man eben, ja, oder wie schnell man spazieren geht.
0: Ja, der Hollener See hat außerdem türkisblaues, klares Wasser. Es gibt eine Liegewiese, es gibt einen Badestrand, sogar eine Seewirtschaft und Action und Abenteuer auch für die Kids.
2: Ich mag das Seil, womit man ins Wasser springen kann. Ich gehe jeden Tag zum Schwimmen hierher. Ich finde das Wasser super.
3: Ich bin hier wegen der Liane. Also da ist so eine Liane, da kann man so ins Wasser schwingen und so. Und das ist halt gut zur Erfrischung und das ist ein schöner See.
0: Na, klingt doch fantastisch. Also wenn ihr noch am Wochenende einen See sucht, dann schaut doch mal zum Hollener See in Eching. 95.5 Charivari hier.

0: Es sind die endlich Sommerferien. Es ist ja endlich Feel Good Friday und es ist richtig viel los in der Stadt. Heute startet nämlich unter anderem für die nächsten 24 Tage wieder das große Sommerfestival im Olympiapark. Und falls ihr da schon mal wart, ey, das ist ja Wahnsinn, was die da jedes Jahr aufbauen, gell? Es ist ein Riesenfest für alle. Da gibt's eine fette Budenstraße. Ihr könnt stöbern. Ihr könnt Schätze entdecken. Es gibt Fahrgeschäfte. Ihr könnt natürlich essen, trinken. Also es gibt genügend Stände für euch alle. Außerdem jeden Abend noch Live-Musik for free im Theatron. Und da habe ich schon richtig coole Bands entdeckt. Also kann ich euch wirklich empfehlen, das Ganze auch noch bei bestem Wetter. Viel Spaß beim Sommerfestival im Olympiapark. Und jetzt viel Spaß mit 95.5 Charivari.
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3: Hier sind die Nachrichten mit Lisa Nagler. Als letztes Bundesland starten auch wir in die Sommerferien. Heißt für viele auch erstmal Urlaub. Bekommen wir auf den Autobahnen zu spüren. Vor allem ab morgen, heißt's vom ADAC. Viel los ab heute auch am Münchner Flughafen. Mit deutlich über 6 Millionen Fluggästen in den kommenden Wochen.
4: Um stressfrei in den Urlaub zu kommen, empfehlen wir natürlich Zeitpuffer einplanen. Das ist wichtig, sowohl bei der Anfahrt, weil ja auch auf den Straßen mehr los ist. Auf jeden Fall sollte man aber auch nicht kommen, eh die Schalter aufmachen von den Airlines, wenn man Gepäck einchecken will. Also bei der Airline erkundigen, wann die Schalter öffnen und natürlich online Vorreiseantritt einzuchecken.
3: Florian Steuer, Flughafensprecher im Interview. Am Airport in Memmingen heben sogar mehr Passagiere ab als im Rekordsommer vergangenes Jahr. Über 30 Grad und Sonne pur. Wer die Ferien daheim verbringt, für den geht's ab ins Freibad oder an den See. Nach Starnberg zum Beispiel. Aber Anwohner in Münsing ärgern sich über viele Ausflügler und Urlauber, Müll und Lärm.
5: Natürlich sind Sie herzlich eingeladen, am Starnberger See ins Wasser zu hüpfen. Aber bitte beachtet die Regeln. Nehmt euren Müll mit und vor allem kein offenes Feuer.
3: Münsings Bürgermeister Hubert Bernwieser. Deswegen ist auch ein Sicherheitsdienst in dem Bereich am Starnberger See unterwegs. Mehr Arbeitslose. Der deutschlandweite Trend, der macht sich auch in Bayern bemerkbar. 5.000 waren es im Juli mehr als im Monat davor, meldet die Bundesagentur für Arbeit. Deutschlandweit sind aktuell mehr als 3 Millionen Menschen ohne Job. Die FIFA hat auf den Boykott der UEFA und des Kontinentalverbands CONCACAF reagiert, verteidigt die Investorenpläne. Der Weltverband betont, die geplante Tochtergesellschaft soll nur sicherstellen, dass alle Verbände kommerziell profitieren. Kostenlos mit der S-Bahn und dem Regio durch ganz Bayern. Schifferl fahren auf dem Starnberger, Ammer, Tegern und Königssee. Das und mehr bekommen Kids für ihr Zeugnis. Und das nicht immer nur mit einer 1. Alle Zeugnisaktionen bei uns im Überblick gibt's auf unserer Homepage. Und das waren die Nachrichten aus München, Stadt und Land.
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6: Ich gehe im Biergarten, ich gehe zum Baden, ich gehe in gut klimatisierte Räume. Oder setze mich ins Auto, weil ich da eine gute Klimaanlage habe.
7: Das ist heute auf jeden Fall eine gute Idee. Genau wissen, wie es wird mit dem Charivari München-Wetter. Ja, jetzt zur Mittagspause. Heiß ist es und heiß bleibt es. Topwerte heute bis 36 Grad. Und der 3-Tage-Trend. Es kann ab heute Abend immer wieder Hitzegewitter geben, auch übers Wochenende. Es bleibt aber heiß bis in die neue Woche rein. Temperaturen von über 30 Grad.
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8: Ingmar Dressler hier aus der Charivari-Verkehrszentrale. Rund um den mittleren Ring immer mal wieder kleinere Verzögerungen, sonst kommt ihr aber aktuell ganz gut durch. Dafür aber auf den Autobahnen dauert es etwas länger. Zum Beispiel auf der A8 Salzburg Richtung München zwischen Weyern und dem Kreuz Süd. Immer noch 14 Kilometer stockend, Zeitverlust hier bei einer halben Stunde. Und in der Gegenrichtung, also München Richtung Salzburg, zwischen dem Hofoldinger Forst und Irschenberg 12 Kilometer stockend. Hier sind es 20 Minuten, die ihr länger braucht.
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8: Der neueste in Taufkirchen stadtauswärts, da hat sich die Lea reingemeldet und zwar auf der Tölzer Straße. Danke dir, Lea. Dann weiter in Haidhausen auf der Flurstraße und in Olching auf der Roggensteiner Straße. Wenn ihr noch was seht, Staus oder Blitzer, gerne durchmelden in unserer kostenlosen Charivari-App.
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7: Ich bin Susanne Brückner und habe Feel Good Music von euch. Jetzt mit einem Mann, ja, der hat eigentlich beim Zeugnistag nie gebibbert, weil der immer ein Einserschüler war. Der hat sogar ein Abi von 1,0. Trotzdem hat er sich für die Musik entschieden und wollte nicht etwa Arzt werden. Kamerad jetzt für euch. Hier ist Hug Yourself.
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0: Die sommerlichen Temperaturen sind durchaus sehr gut, weil die Klamotten kürzer sind. Das regt die Stimmung durchaus an.
1: Ja, und falls ihr noch neue Klamotten braucht für den Sommer, ey, dann schaut doch mal bei den Hofflohmärkten vorbei. Die sind nämlich heute am Kieferngarten, morgen im Westparkviertel, am Sonntag dann in Giesing-Ost. Auch wenn ihr vielleicht noch einen Ventilator braucht, vielleicht werdet ihr ja fündig auf dem Hofflohmarkt. Wetter wird auf jeden Fall angenehm. Es bleibt ja sehr, sehr heiß. 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
2: Genau wissen, wie es wird mit dem Charivari München-Wetter. Ja, es sind die endlich Sommerferien und das Wetter könnte besser nicht sein. Heute den ganzen Tag Sonne und Wolken im Wechsel. 36 Grad der Topwert. Zum Abend hin kann es Hitzegewitter geben. Und das zieht sich tatsächlich auch übers ganze Wochenende. Es bleibt heiß, aber gewittrig. Auch die neue Woche Werte von über 30 Grad.
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4: Schönen Mittag an die Weinhold aus dem Charivari-Verkehrszentrum hier mit den aktuellen Staus und Blitzern. Und einem besonderen Gruß an den Spezialisten, der gerade auf der A94 München Richtung Passau mit dem Fahrrad unterwegs ist. Der Gute ist zwischen Dagelfing und am Moosfeld unterwegs. Auf den bitte besonders aufpassen. Dann schauen wir auf die weiteren Autobahnen. Da hat ja das Rennen gestartet Richtung Gardasee. Wer ist wohl zuerst unten? Zum Beispiel auf der A8 München Richtung Salzburg zwischen dem Hofoldinger Forst und Aachen-Mühle. 23 Kilometer stockt hier der Verkehr. Hier braucht ihr eine halbe Stunde länger. 25 Minuten sind es übrigens in der Gegenrichtung zwischen Weihern und dem Kreuz Süd. Hier auf 13 Kilometer stockender Verkehr. Und dann noch was von der A99, der Ostumfahrung Richtung Nürnberg zwischen Hohenbrunn und Kirchheim bei München. Auf 12 Kilometern staut sich's hier. Zeitverlust liegt ebenfalls bei 20 Minuten.
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4: Und die neuesten Blitzer für München, Stadt und Land stehen auswärts in Taufkirchen auf der Tölzer Straße. Mehr Staus und Blitzer findet ihr immer in der kostenlosen Charivari-App.
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0: 95 vom Charivari hier, ja, und falls ihr noch gar nicht wisst, was ihr jetzt mit den Kids machen sollt, ich meine 6 Wochen Sommerferien, vielleicht fahrt ihr nicht weg, hey, Wetter ist eh fantastisch hier bei uns und schaut doch mal wieder ins Kino und zwar ins schönste Open-Air-Kino der Stadt zu Kino Mond und Sterne. Heute läuft da nämlich ein Kinderfilm, Minions and Monsters, morgen läuft dann der Glenkill-Schafs-Krimi, Buch habe ich gelesen, ist fantastisch, Verfilmung soll ja auch wirklich richtig cool sein mit den Stimmen von Bastian Pastewka und Anke Engelke. Am Sonntag läuft dann nochmal Minions and Monsters, falls ihr es heute Abend nicht schafft. Das ganze Programm gibt's auf charivari.de, denn wir präsentieren wieder Kino Mond und Sterne und ich wünsche euch ganz viel Spaß.
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16: Hier sind die Nachrichten mit Sebastian Uhl. Die Schule ist aus, jetzt heißt es 6 Wochen lang Sommerferien für die Schülerinnen und Schüler in Bayern. Nicht jedes Kind freut sich, oft gibt es Zeugniskummer. Wie am besten umgehen mit schlechten Noten? Hier hilft die sogenannte Zeugnistelefonie. München-Reporterin Helen Martin.

0: Das ist ein kostenloses Beratungsangebot von den Behörden. Und in diesen Schulberatungsstellen arbeiten besonders geschulte Lehrkräfte, aber auch Schulpsychologinnen und Psychologen. Und da können sich eben Schülerinnen und Schüler melden, aber auch Eltern, wenn es Fragen oder Sorgen zum Zeugnis gibt. Also zum Beispiel schlechte Noten, vielleicht geht's ums Sitzenbleiben, die Schule wechseln oder auch einfach darum, wie Eltern und Kinder gut übers Zeugnis sprechen können.
1: Die Telefonnummer gibt's auf unserer Homepage. Wir können offenbar nicht oft genug berichten. Niemals Kinder oder Tiere im Auto zurücklassen bei der aktuellen Hitze, zeigt ein Fall aus Pasing wieder. München-Reporter Ingmar Dressler.
2: Passanten haben gestern Abend einen hechelnden Hund und eine apathische Katze in einem Wagen in der Ebenböckstraße bemerkt. Nach 10 Minuten war noch immer keiner da. Sie haben deswegen den Notruf gewählt. Die Kräfte der Feuerwehr haben die Scheibe eingeschlagen und die beiden dehydrierten Tiere befreit. Auch der Besitzer wurde ausfindig gemacht und angezeigt. Die Münchner Feuerwehr warnt nochmal eindringlich. Schon nach ein paar Minuten ist es im Auto lebensgefährlich heiß.
1: In Bayern sind im Juli gut 5.000 Menschen mehr arbeitslos geworden als noch im Juni. Insgesamt sind es jetzt gut 318.000, meldet die Bundesagentur für Arbeit. Die Arbeitslosenquote liegt damit bei gut 4% und ist geringer als deutschlandweit. Da liegt sie bei fast 6,5%. Und nach turbulenten Wochen wird es für die 60er jetzt wieder ernst. Für sie startet endlich die Regionalliga-Saison. Morgen um 14 Uhr treten die Löwen auswärts beim 1. FC Schweinfurt an. Nach dem souveränen Sieg im Landespokal und einer Pause am ersten Spieltag fahren die Münchner jetzt mit Rückenwind nach Unterfranken. Das waren die Nachrichten aus München und der Welt.
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6: Jawohl, ja, und genau wissen, wie es wird mit dem Charivari München-Wetter. Ja, heute sonnig und sehr heiß. Bis 36 Grad. Es kann zum Abend hin teilweise Hitzegewitter geben und der 3-Tage-Trend bis übers Wochenende hinaus bleibt es so heiß. Wir haben aber gerade am Wochenende eine erhöhte Gewittergefahr.
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2: Es wird immer voller bei uns auf den Straßen. Am meisten merkt man es auf dem Mittleren Ring. Ingmar Dressler hier aus der Charivari-Verkehrszentrale. Da gab es nämlich einen Unfall zwischen Innsbrucker Ringtunnel und der Ungerer Straße. Es staut sich deswegen zurück bis hoch nach Schwabing. Zeitverlust ungefähr bei 30 Minuten. Dann schauen wir noch raus auf die Autobahnen. Auf der A8 Salzburg Richtung München zwischen Weihern und dem Kreuz Süd 13 Kilometer Stau. Zeitverlust bei einer halben Stunde. Und auch auf den anderen Autobahnen rund um München immer mal wieder Staus und Zeitverzögerungen.
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2: Der neueste gerade reingekommen auf der Kreilerstraße in Berg am Laim. Danke dir, Marco, fürs Durchmelden. Und dann noch in Taufkirchen auf der Zölzer Straße. Wenn ihr noch was habt, Staus oder Blitzer, immer gerne rein in der kostenlosen Charivari-App.
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6: Ja, heute nochmal schwitzen angesagt am letzten Schultag. Aber hey, auch für die Sommerferien, zumindest die erste Woche, sieht's fantastisch aus vom Wetter. Ich begleite euch in den Feierabend gleich mit Feel Good Music aus den 2000ern. Die Pussycat Dolls warten mit Don't Shut. Hosier habe ich mit dabei und hier kommt Michael Schulte für euch. Hier ist 5 a.m.
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0: Ich mag Wärme, ich hasse Hitze. Ich fühle mich nicht vorbereitet. Ich habe einen Ventilator, aber ich fühle mich nicht gut dabei.
1: Ja, falls ihr euch auch gerade nicht gut fühlt, ey, durchhalten, Freunde. Es ist so heiß und der Juli ist der heißeste Juli in Bayern ever. Wir haben mal wieder einen Hitzerekord geknackt. Genauer gesagt, das unterfränkische Kitzingen hat einen Juli-Hitzerekord aufgestellt. Am Donnerstag sind da nämlich, also gestern, 40,4 Grad erreicht worden, hat der Deutsche Wetterdienst mitgeteilt. Bislang lag der Spitzenwert bei 40,3 Grad, war damals ebenfalls in Kitzingen am 5. Juli 2015, aber diesen Rekord haben wir am Donnerstag gerissen. Und es geht heiß weiter, ne? Die genauen Aussichten gibt's gleich im Charivari Münchenwetter.
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1: Genau wissen, wie es wird mit dem Charivari Münchenwetter. Ja, es ist unfassbar heiß. Also falls ihr vom klimatisierten Büro kurz mal rausgeht in die Mittagspause, werdet ihr das Gefühl haben, ihr lauft gegen eine heiße Wand oder werdet von einem Föhn angeföhnt. Heute Topwerte 36 Grad und der 3-Tage-Trend. Ja, übers Wochenende hinaus bleibt es so heiß. Wir haben vor allem auch

0: auch am Wochenende dann eine erhöhte Gewittergefahr.
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3: Es wird immer voller auf den Autobahnen um München. Ingmar Dressler hier aus der Charivari-Verkehrszentrale. Aber zuerst die gute Nachricht. Die Donnersberger Brücke ist wieder frei. Landshuter Allee Richtung Süden war ja lange die Fahrbahn verengt. Das Ganze jetzt aber aufgehoben. Ihr kommt hier also gut durch. Schauen wir jetzt trotzdem raus auf die Autobahnen. Die Problemzone heute die A8 München Richtung Salzburg zwischen Weyern und Rohrdorf. 20 Kilometer stockend und auch in der Gegenrichtung zwischen Holzkirchen und dem Kreuz Süd 12 Kilometer stockend. Dann gerade aufgeploppt A9 München Richtung Nürnberg zwischen dem Kreuz Neufahren und der Raststätte für Holzen Ost. Die linke Spur blockiert nach einem Unfall. Auch hier staut sich's. Und Achtung am Orleansplatz und zwar in Höhe Orleansstraße. Eine Ampelanlage außer Betrieb. Hier also Vorsicht an der Kreuzung.
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3: Der neueste in Grünwald auf der Josef-Sammer-Straße. Und dann haben wir noch einen in Taufkirchen auf der Tölzer-Straße und auf der Kreiler-Straße in Berg am Laim. Wenn ihr noch was habt, Staus oder Blitzer, gerne durchmelden in der kostenlosen Charivari-App.
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0: Jawohl, ja, heute letzter Schultag. 6 Wochen Sommerferien, Hitzewelle ist ebenfalls angekommen. Wir stellen euch ja schon die ganze Woche die absoluten Geheimtipps in puncto Badeseen vor. Und jetzt geht's um den Finsinger Weiher.
1: Wir fahren seit 25 Jahren, sobald das Wetter passt. Und

0: nicht in Urlaub sind, fahren wir hierher, weil das ist wie Urlaub.
1: Ja, absolut. Der Weiher liegt, wie der Name schon sagt, in der Nähe von Finsing, also grob zwischen Ismaning und Marktschwaben. Und von der Südspitze bis zum Nordufer misst er nur rund 210 Meter. Also es ist wirklich ein Minisee, aber der ist voll mit Fischen.
2: Viel Schatten, wenn man es haben möchte. Kiosk in der Nähe, man hat eine Toilette. Wir sind Stammgäste hier.
0: Es ist schattig, es ist nett und unter der Woche auch nicht zu voll.
1: Ja, und auch die Kids haben jede Menge Spaß.
3: Also ich finde, hier kann man sich schön entspannen, ausruhen, baden gehen, Steine sammeln. Auch das mit der Badeinsel sehr gut. Hier kann man auch schon Spaß haben. Hier gibt es ja auch einen Steg.
1: Ja, also der Finsinger Weiher ist eigentlich der perfekte Familiensee. Nicht so groß und eben auch nicht überlaufen. Ein absoluter Seegeheimtipp. Vielleicht schaut ihr ja am Wochenende mal vorbei. 95 von

0: Ich freue mich schon total auf die Ferien und heute gibt es mein letztes Zeugnis in der Grundschule, weil heute ist mein letzter Tag in der Grundschule. Und ich wünsche allen schöne Ferien.
1: Na, da schließen wir uns doch gleich der Lara an. Gerade gehört, wir wünschen euch auch tolle Sommerferien. Ey, 6 Wochen frei, das ist doch fantastisch. Und egal wie jetzt das Zeugnis war, jetzt ist erstmal Erholung und Entspannung angesagt. Und Profi-Tipp von mir für alle Eltern, ey, guckt bitte mal, falls ihr den Kindern heute noch eine Pause mitgegeben habt, holt die aus den Schulranzen raus. Und generell macht Sinn, vielleicht mal kurz den Ranzen zu inspizieren. Nicht, dass da noch irgendwas ist, was in den 6 Wochen dann ein Eigenleben entwickeln kann. Also ich wünsche euch einen schönen Start in die Sommerferien.
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22: Hier sind die Nachrichten mit Sebastian Uhl. Die meisten Kinder freuen sich seit Monaten auf heute. Die Sommerferien sind losgegangen. Manche haben aber auch Angst vor dem Zeugnis bzw. der Reaktion zu Hause. Für Eltern hat die Pädagogin Renate Schemann von den Johannitern Tipps.
23: Vor allem nicht schimpfen. Kein Kind schreibt absichtlich schlechte Noten. Einfach das Gespräch suchen mit den Lehrern, mit dem Kind und auch nicht sagen, und jetzt muss dafür die ganzen Feen gelernt werden. Gelassen bleiben, das ist mein Tipp. Keiner fragt später im Berufsleben, hast du denn in deiner Schulzeit ein Jahr wiederholt?
22: Der beste Tipp für Lernen über die Ferien, ganz viel lesen. 2,20 € für einen Liter Super E10. Auf dem Weg in den Urlaub tut tanken dieses Jahr besonders weh. Im europäischen Vergleich geht's sogar noch teurer. Gleichzeitig können wir aber auch ordentlich sparen. München-Reporterin Arabella Schäffler.
24: Deutschland belegt im EU-Ranking den bitteren dritten Platz.

0: Einsatz. Nur in Dänemark und den Niederlanden ist Treibstoff noch teurer. Am günstigsten ist es aktuell auf Malta für 1,39 Euro pro Liter. Wer auf dem Weg in Richtung Süden ist, der tankt am besten in Österreich. Da kostet der Sprit im Schnitt 1,87 Euro. Auch in Italien liegen die Preise unter 2 Euro.
1: Noch günstiger ist tanken sogar in Kroatien und Spanien. Mit Markus Söder besucht erstmals ein bayerischer Ministerpräsident die Republik Moldau. Der CSU-Chef kommt heute auf Einladung von Staatspräsidentin Sandu in das kleine, aber geopolitisch gefragte Land zwischen Rumänien und der Ukraine. Dabei soll es auch um einen möglichen EU-Beitritt Moldaus gehen. Im Streit rund um die Investorenpläne der FIFA verliert Präsident Infantino immer mehr Unterstützung. Nach der UEFA stellt sich auch der Fußballverband für Nord- und Mittelamerika gegen den Verkauf von WM-Anteilen. Für Infantino wird es damit immer schwieriger, eine Mehrheit zu erreichen. Und noch die gute München-Nachricht. Pünktlich zum einsetzenden Ferienverkehr ist eine nervige Staustelle bei uns wieder weg. Am Ring auf der Donnersberger Brücke fließt der Verkehr wieder regulär. Die Arbeiten sind abgeschlossen und die Baustelle sogar früher abgebaut als geplant. Das waren die Nachrichten aus München und der Welt.
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5: Na und was für eins. Genau wissen, wie es wird. Mit dem Charivari-Wöckchen-Wetter ja heute sonnig, sehr heiß. Bis 36 Grad zum Abend hin kann es Gewitter geben. Und der 3-Tage-Trend, wir machen genauso weiter. Von morgen bis in die nächste Woche Sonne, Wolken, aber auch steigende Gewittergefahr. Vor allem zum Abend hin bei um und über 30 Grad.
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6: In der Stadt kommt ihr gut durch, aber auf den Autobahnen, da wird's immer voller. Ingmar Dressler hier aus der Charivari-Verkehrszentrale. Ja, der längste Zeitverlust bei uns in der Stadt ist aktuell ungefähr 5 Minuten und zwar auf dem mittleren Ring, Höhe Schwabing. Sonst kommt ihr wirklich sehr gut durch aktuell. Dann aber die Autobahnen, da sieht's ein bisschen schwieriger aus. Zum Beispiel auf der A9 München Richtung Nürnberg, zwischen dem Kreuz Neufahren und der Raststätte für Holzen. Immer noch die linke Spur blockiert, hier gab's einen Unfall. Dann weiter auf die A99, einmal die Umfahrung Richtung Salzburg. Zwischen Aschheim und Kirchheim ein defekter PKW. Die linke Spur deswegen hier auch blockiert. Und auf der Westumfahrung Richtung Nürnberg zwischen dem Dreieck Südwest und Freiham Mitte der Standstreifen aktuell gesperrt. Hier gab es einen Unfall mit einem LKW. Insgesamt braucht ihr auf allen Autobahnen rund um München aktuell deutlich länger.
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6: Geblitzt wird in Grünwald auf der Josef-Sammer-Straße und auf der Kreiler-Straße in Berg am Laim. Wenn ihr noch was habt, Staus oder Blitzer, gerne durchmelden in der kostenlosen Charivari-App.
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5: Jawohl, ja, Feel Good Friday und wir starten gemeinsam Richtung Wochenende gleich mit Gnas Barclay und Crazy, außerdem The Kid Laroi. Den Anfang macht Christa Serendi, hier ist Good Old Days. Ich wünsche euch einen schönen Nachmittag.
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0: Bitte, 95 vom Charivari. Ich brauche jetzt erstmal Urlaub. Und zwar vom Juli. Ey, ich weiß nicht, wie es euch geht. Ich finde, der Juli ist mittlerweile genauso stressig wie die Vorweihnachtszeit. Da gibt's ein Sportfest, dann gibt's ein Lernentwicklungsgespräch, es gibt ein Sommerfest. Und wenn ihr Kinder habt, die jetzt vielleicht auch noch im Chor singen, ein Instrument spielen oder irgendeinen Sport machen, ist ja auch alles im Juli. Chorabend, Sportevent, Konzert, dann noch Verabschiedung der Lehrerin, dann gibt's noch Tag der offenen Tür bei der Feuerwehr. Ey, ich kann nicht mehr. Ich brauche Urlaub.
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0: Genau wissen, wie es wird. Mit dem Charivari München-Wetter ja jetzt am Nachmittag. Sonne und Wolken im Wechsel. Es kann vor allem zum Abend hin dann auch teilweise heftige Hitzegewitter geben. Das wird nochmal sehr heiß bei 36 Grad und der 3-Tage-Trend. Wir schauen mal ins erste Ferienwochenende. Das sieht fantastisch aus. Es bleibt sonnig und sehr heiß. Übrigens auch die ganze nächste Woche. Temperaturen von über 30 Grad. Zum Abend hin jeweils steigende Gewittergefahr.
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10: Man merkt, die Leute wollen in die Ferien, die Straßen in München und vor allem drumherum immer voller. Ingmar Dressler hier aus der Charivari-Verkehrszentrale. Zum Beispiel staut sich's aktuell auf der A8 und zwar zwischen Irschenberg und Rohrdorf, München Richtung Salzburg. Hier sind es 9 Kilometer stockend und in die Gegenrichtung Holzkirchen Richtung Kreuz Süd 9 Kilometer.

0: Kilometer stockend, ebenfalls Zeitverlust bei jeweils bei 15 Minuten. Weiter dann auf der A99 Ostumfahrung Richtung Nürnberg und zwar zwischen Hohenbrunn und Kirchheim. Hier sind es auch 9 Kilometer stockend, auch 15 Minuten Zeitverlust. Und dann noch auf der A99 Westumfahrung, also die andere Seite zwischen dem Dreieck München Südwest und Feldmoching, 7 Kilometer Stau, Zeitverlust hier bei 30 Minuten. Ihr braucht also insgesamt auf allen Straßen gerade etwas länger.
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0: Geblitzt wird in Grünwald auf der Josef-Sammer-Straße und auf der Eidenbach-Straße in Sendling. Wenn ihr noch was seht, Staus oder Blitzer, gerne durchmelden in der kostenlosen Charivari-App.
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0: 95.5 Charivari hier am Feel Good Friday. Und ihr wisst, wir sind der Radiosender, den ihr anrufen könnt, wenn ihr was auf dem Herzen habt, wenn ihr eine Frage habt oder wenn ihr einfach mal was loswerden wollt. Und am Telefon ist jetzt die Sabina. Und Sabina, du willst dich bei den Münchnerinnen und Münchner bedanken. Was ist passiert?
1: Genau, gestern bin ich mit der S7 gefahren. Und leider war keine Klimaanlage und es war eine Störung. Wir sind bei jeder Haltestelle mit geschlossenen Türen gestanden.
0: Oh Gott.
1: Ich saß in Sonne und dann habe ich zum ersten Mal in meinem Leben Kreislaufprobleme bekommen.
0: Ja.
1: Und ich habe unabhängig zwei Leute, eine Frau und ein Mann, sind auf mich zu, haben mir zugefächert, haben mir geholfen.
0: Ach.
1: Weil ich echt überfordert war mit der Situation. Und die haben mir geholfen und ich konnte dann auch in Säulen aussteigen, im Schatten auf der Treppe gesessen. Und alle haben irgendwie gefragt, ob sie mir helfen können, ob es mir gut geht. Und das hat mir echt imponiert. Und später hat mir noch ein Jugendlicher geholfen, meinen Rucksack die Treppe raufzutragen. Also ich muss wirklich sagen, ich möchte mich bei den Leuten bedanken und auch alle Leute, die anderen bei der Hitze irgendwie helfen.
0: Ja. Ja. Oh, siehst du mal, München ist halt doch die Weltstadt mit Herz und wie schön, dass jetzt gerade bei den Temperaturen da jeder auf den anderen schaut. Vielen, vielen Dank, dass du das mit allen teilst.
1: Vielen Dank.

0: Es sind die endlich Sommerferien. Es ist ja endlich Feel Good Friday und es ist richtig viel los in der Stadt. Heute startet nämlich unter anderem für die nächsten 24 Tage wieder das große Sommerfestival im Olympiapark. Und falls ihr da schon mal wart, ey, das ist ja Wahnsinn, was die da jedes Jahr aufbauen, gell? Es ist ein Riesenfest für alle. Da gibt's eine fette Budenstraße. Ihr könnt stöbern, ihr könnt Schätze entdecken. Es gibt Fahrgeschäfte, ihr könnt natürlich essen, trinken. Also es gibt genügend Stände für euch alle. Außerdem jeden Abend noch Live-Musik for free im Theatron. Und da habe ich schon richtig coole Bands entdeckt. Also kann ich euch wirklich empfehlen, das Ganze auch noch bei bestem Wetter. Viel Spaß beim Sommerfestival im Olympiapark. Und jetzt viel Spaß mit 95.5 Charivari.
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16: Hier sind die Nachrichten mit Sebastian Uhl. Die Schule ist aus, jetzt heißt es 6 Wochen lang Sommerferien für die Schülerinnen und Schüler in Bayern. Nicht jedes Kind freut sich, oft gibt es Zeugniskummer. Wie am besten umgehen mit schlechten Noten? Hier hilft die sogenannte Zeugnistelefonie. München-Reporterin Helen Martin.
17: Das ist ein kostenloses Beratungsangebot von den Behörden. Und in diesen Schulberatungsstellen arbeiten besonders geschulte Lehrkräfte, aber auch Schulpsychologinnen und Psychologen. Und da können sich eben Schülerinnen und Schüler melden, aber auch Eltern, wenn es Fragen oder Sorgen zum Zeugnis gibt. Also zum Beispiel schlechte Noten, vielleicht geht es ums Sitzenbleiben, die Schule wechseln oder auch einfach darum, wie Eltern und Kinder gut übers Zeugnis sprechen können.
16: Die Telefonnummer gibt's auf unserer Homepage. Gleichzeitig beginnt mit den Ferien auch die größte Reisewelle des Jahres. Der Münchner Flughafen rechnet mit über 6 Millionen Reisenden. Allein am Wochenende sollen es bis zu 400.000 Passagiere sein. Noch mehr werden mit dem Auto unterwegs sein. Hier gibt es einen wichtigen Hinweis aus Österreich. Der Fernpass in Tirol ist morgen wegen einer Demo stundenlang gesperrt. Eine Bürgerinitiative protestiert gegen den steigenden Reiseverkehr. Der Aufschrei war groß im Landkreis Fürstenfeldbruck rund um die Sperrung der B471. Doch jetzt gibt's Entwarnung für Grafrath. Es steht ein Kompromiss mit dem Bauamt. Lokalreporter Andi Weinhold.
18: Die Sanierung der Bundesstraße startet kommenden Montag in zwei Phasen.

0: Straßen. Und Grafrath bleibt von der A96 aus durchgehend erreichbar. Erst ab Mitte August wird der Kreisverkehr, der fürs Durchkommen so essentiell ist, für knapp 3 Wochen vollgesperrt. Das drohende Verkehrschaos in der Region ist damit erst einmal abgewendet.
1: Und nach turbulenten Wochen wird es für die 60er jetzt wieder ernst. Für sie startet endlich die Regionalliga-Saison. Morgen um 14 Uhr treten die Löwen auswärts beim 1. FC Schweinfurt an. Nach dem souveränen Sieg im Landespokal und einer Pause am ersten Spieltag fahren die Münchner jetzt mit Rückenwind nach Unterfranken. Das waren die Nachrichten aus München und der Welt.
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4: Genau wissen, wie es wird. Mit dem Charivari München-Wetter und Freunde.
5: Ja!
4: Es ist der Feel Good Friday und es sind Sommerferien und das Wetter ist fantastisch. Heute sonnig, heiß, der Nachmittag 36 Grad, der Topwert und der 3-Tage-Trend. Es geht genauso heiß weiter. Zum Abend kann es ab heute jeweils teilweise starke Hitzegewitter geben.
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6: Andi Weinhold hier aus dem Charivari-Verkehrszentrum mit den aktuellen Staus und Blitzern. Und wenn ich auf die Karte schaue, ist alles rot, genauso wie ich es erwartet habe. Ihr braucht definitiv mehr Zeit heute, sowohl in München als auch drumherum, aber vor allem auf den Autobahnen. Der Ferienverkehr ist in vollem Gange. Wir schauen drauf auf die A8 München Richtung Stuttgart. Zwischen Adelzhausen und Friedberg haben wir 9 Kilometer Stau. Hier braucht ihr eine halbe Stunde länger. Nochmal die A8, diesmal aber München Richtung Salzburg zwischen Bayern und Übersee. 25 Kilometer stockender Verkehr. Hier verliert ihr fast 40 Minuten und immer noch Blockabfertigung auf der A99 West Richtung Nürnberg im Tunnel Allach. Auch hier verliert ihr deutlich Zeit, dementsprechend mehr Zeit einplanen.
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6: Und die neuesten Blitzer für München Stadt und Land stehen wie gestern in Grünwald in der Josef-Sammer-Straße. Mehr Staus und Blitzer findet ihr auch immer in der kostenlosen Charivari-App.
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4: Es geht durch den heißen Freitagnachmittag. Ich bin Susanne Brückner und habe gleich Rihanna für euch mit dabei. Aus den 2000ern Don't Stop the Music. Außerdem Two Colors mit Cynical. Und hier kommt richtig geile Nummer Bibi Rexha ganz neu. Zusammen mit Faithless, hier ist New Religion.
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0: Die sommerlichen Temperaturen sind durchaus sehr gut, weil die Klamotten kürzer sind. Das regt die Stimmung durchaus an.
1: Ja, und falls ihr noch neue Klamotten braucht für den Sommer, ey, dann schaut doch mal bei den Hofflohmärkten vorbei. Die sind nämlich heute am Kieferngarten, morgen im Westparkviertel, am Sonntag dann in Giesing-Ost. Auch wenn ihr vielleicht noch einen Ventilator braucht, vielleicht werdet ihr ja fündig auf dem Hofflohmarkt. Wetter wird auf jeden Fall angenehm. Es bleibt ja sehr, sehr heiß. Viel Spaß beim Stöbern mit 95.

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13: Es ist gleich 14 Uhr.
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0: Genau wissen, wie es wird mit dem Charivari München-Wetter. Wir schwitzen uns durch den Freitagnachmittag. Ja, heute sonnig, sehr heiß, 36 Grad der Topwert. Aber die Wolken werden mehr. Es kann vereinzelt auch teilweise starke Hitzegewitter geben. Und der 3-Tage-Trend zeigt, auch übers Wochenende hinaus bleibt es sonnig und heiß. Nur abends kann es dann scheppern.
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16: Es ist jedes Jahr wieder interessant zu sehen, wie alle gleichzeitig losfahren, sobald die Ferien angefangen haben und dann im Stau stehen. Andi Weinhold aus dem Charivari-Verkehrszentrum mit den aktuellen Staus und Blitzern. Und auf diese Staus schauen wir jetzt erstmal. In und um München ist einfach alles rot bei mir auf der Karte. Es blinkt auf den Bildschirmen und das liegt halt einfach am Ferienstart. Wir schauen auf die Autobahnen, die A8 München Richtung Stuttgart zwischen Adelzhausen und Friedberg. 11 Kilometer staut sich's hier. Hier verliert ihr eine halbe Stunde. Weiter geht's auf der A92 München Richtung Deggendorf zwischen Erding und Moosburg-Süd steht ein defektes Fahrzeug auf dem Standstreifen und der rechten Fahrbahn. Auch hier staut sich's schon. Und Tunnel Allach, hier haben wir immer noch Blockabfertigung auf der A99 der Westumfahrung Richtung Nürnberg. Auch hier staut sich's und ihr verliert ungefähr 20 Minuten.
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16: Die neuesten Blitzer für München Stadt und Land stehen in Grünwald in der Josef-Sammer-Straße. Mehr Staus und Blitzer findet ihr aber auch immer in unserer kostenlosen Charivari-App.

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1: Woher kommen die Redewendungen, die wir jeden Tag benutzen? Ich erkläre es euch. Heute geht es um das Sprichwort etwas ausbaden müssen. Und diese Redewendung kommt daher, dass früher in öffentlichen Bädern der letzte Badegast die Pflicht hatte, das benutzte Wasser, was schon von mehreren Menschen benutzt worden war, auszuschütten und auf das Bad zu reinigen. Heißt, der letzte Badegast, der musste den Dreck wegmachen, der gar nicht nur sein eigener war. Er musste eben den Dreck der anderen ausbaden.
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3: 95 vom Charivari hier, ja, und falls ihr noch gar nicht wisst, was ihr jetzt mit den Kids machen sollt, ich meine,

6 Wochen Sommerferien. Vielleicht fahrt ihr nicht weg. 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
16: Hier sind die Nachrichten mit Sebastian Uhl. Die Musik in den Wiesenzelten darf früher starten. Es gibt drei neue Fahrgeschäfte und in Sachen Sicherheit soll sich was tun. Heute hat die Stadt vorgestellt, was dieses Jahr neu ist auf dem Oktoberfest. Wiesenreporterin Chantal Martin.
17: Das Sicherheitskonzept für die Wiesn 2026 wurde nochmal komplett überarbeitet. Und zwar ist das Fundbüro ausgezogen. Dort ist jetzt eine neue Sicherheitszentrale. Und von dort aus werden die KI-gestützten Kamerasysteme überwacht. Die sind jetzt nicht von der Polizei, sondern vom Veranstalter und haben so Heatmaps. Bedeutet, da kann man ganz schnell sehen, wo zu viele Menschen auf einem Fleck sind. Und damit kann man die Besucherströme quasi besser lenken, um eine Überfüllung frühzeitig zu vermeiden.
16: Was sonst noch neu ist auf der Wiesn heuer, lest ihr auf unserer Website. Es geht nach Italien, Kroatien oder sogar über den Atlantik. Mit den Sommerferien hat die größte Reisewelle des Jahres begonnen, am Flughafen wie auf den Straßen. München-Reporterin Cora Weidner.
18: Der Münchner Flughafen rechnet in den Ferien mit über 6 Millionen Reisenden insgesamt. Alleine an diesem Wochenende werden es bis zu 400.000 Passagiere. Noch mehr Urlauberinnen und Urlauber werden mit dem Auto unterwegs sein. Wie immer sind besonders die A8 und die Umfahrung A99 staugefährdet. Und noch ein Tipp, am besten erst hinter der Grenze tanken, zum Beispiel in Österreich. Da kostet der Sprit fast 30 Cent pro Liter weniger als bei uns.
16: Ein Angriff auf Spanien. So hat Ministerpräsident Sanchez den Andrang zehntausender Migranten auf die Nordafrika-Eklave Ceuta bezeichnet. Das Land setzt zum ersten Mal seit rund 5 Jahren wieder Militär zur Grenzsicherung ein. Bis zu 60.000 Menschen sind Medienberichten zufolge innerhalb weniger Tage von Marokko nach Ceuta gekommen, die meisten schwimmend. Und noch der Blick in die Region. Hier bekommt ihr alles fürs Heimkino, wortwörtlich. Das Cinema in Dachau wird, wie berichtet, aufgegeben, weil sich kein neuer Betreiber gefunden hat. Bevor hier ein neues Kulturzentrum einzieht, muss die ganze Einrichtung raus und die wird am Sonntag verkauft. Fans können hier

0: originale Kinosessel ergattern. Das waren die Nachrichten aus München und der Welt.
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3: Genau wissen, wie es wird mit dem Charivari Wünschenwetter jetzt am Nachmittag. Boah, es ist unfassbar heiß da draußen. Zum Abend hin kann es teilweise heftige Hitzegewitter geben, sogar mit Hagel und sündflutartigem Regen. Der Drei-Tage-Trend zeigt, auch in den nächsten Tagen bleibt es heiß mit steigender Gewittergefahr.
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4: Andi Weinhold hier aus dem Charivari-Verkehrszentrum mit den aktuellen Staus und Blitzern. Und ich weiß ehrlich gesagt gar nicht, wo ich zuerst hinschauen soll. Auf meiner Karte ist einfach alles rot. Dementsprechend schauen wir zuerst ins Stadtgebiet, der mittlere Ring in Höhe Petuel-Tunnel. Hier hat's gekracht. Die rechte Spur ist blockiert und es staut sich. Das Ganze am besten meiden. Und dann geht's auf die Autobahnen. Da fangen wir mit der A8 München Richtung Salzburg an. Zwischen dem Dreieck Inntal und Übersee 18 Kilometer stockender Verkehr. Hier verliert ihr eine halbe Stunde. Nochmal eine halbe Stunde ist es auf der A8 München Richtung Stuttgart. Diesmal zwischen Adelshausen und Augsburg-West 12 Kilometer Stau und in der Gegenrichtung zwischen Friedbeck und Dasing haben wir einen Unfall. Hier liegen Fahrzeugteile auf der Fahrbahn rum und der rechte und der mittlere Fahrstreifen sind aktuell gesperrt. Hier verliert ihr auch 35 Minuten, 3 Kilometer Stau haben sich gebildet. Und immer noch Tunnel Allach Blockabfertigung auf der A99 Westumfahrung Richtung Nürnberg. Auch hier würde ich versuchen, das Ganze zu vermeiden.
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4: Die neuesten Blitzer für München, Stadt und Land stehen immer noch in Grünwald auf der Josef-Sammer-Straße. Mehr Staus und Blitzer findet ihr auch immer in der kostenlosen Charivari-App.
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11: Hier sind die Nachrichten mit Sebastian Uhl. Die meisten Kinder freuen sich seit Monaten auf heute. Die Sommerferien haben begonnen. Manche haben aber auch Angst vor dem Zeugnis bzw. der Reaktion daheim. Für Eltern hat Pädagogin Renate Schemann von den Johannitern Tipps.
12: Vor allem nicht schimpfen. Kein Kind schreibt absichtlich schlechte Noten. Einfach das Gespräch suchen mit den Lehrern, mit dem Kind und auch nicht sagen, und jetzt muss dafür die ganzen Feen gelernt werden. Gelassen bleiben, das ist mein Tipp. Keiner fragt später im Berufsleben, hast du denn in deiner Schulzeit ein Jahr wiederholt?
11: Der beste Tipp für Lernen über die Ferien, ganz viel lesen. 2,20 Euro für einen Liter Super E10. Auf dem Weg in den Urlaub tut tanken dieses Jahr besonders weh. Im europäischen Vergleich geht's sogar noch teurer. Gleichzeitig können wir aber auch ordentlich sparen. München-Reporterin Arabella Schäffler.
13: Deutschland belegt im EU-Ranking den bitteren dritten Platz. Nur in Dänemark und den Niederlanden ist Treibstoff noch teurer. Am günstigsten ist es aktuell auf Malta für 1,39 Euro pro Liter. Wer auf dem Weg in Richtung Süden ist, der tankt am besten in Österreich. Da kostet der Sprit im Schnitt 1,87 Euro. Auch in Italien liegen die Preise unter 2 Euro.
11: Noch günstiger ist tanken sogar in Kroatien und Spanien. In Bayern sind im Juli gut 5.000 Menschen mehr arbeitslos geworden als noch im Juni. Insgesamt sind es jetzt gut 318.000, meldet die Bundesagentur für Arbeit. Die Arbeitslosenquote liegt damit bei gut 4% und ist geringer als deutschlandweit. Da liegt sie bei fast 6,5%. Im Streit rund um die Investorenpläne der FIFA verliert Präsident Infantino immer mehr Unterstützung. Nach der UEFA stellt sich auch der Fußballverband für Nord- und Mittelamerika gegen den Verkauf von WM-Anteilen. Für Infantino wird es damit immer schwieriger, eine Mehrheit zu erreichen. Und noch die gute München-Nachricht. Pünktlich zum einsetzenden Ferienverkehr ist eine nervige Staustelle bei uns wieder weg. Am Ring auf der Donnersberger Brücke fließt der Verkehr wieder regulär. Die Arbeiten sind abgeschlossen und die Baustelle sogar früher fertig abgebaut als geplant. Das waren die Nachrichten aus München und der Welt.
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15: Genau wissen, wie es wird mit dem Charivari München-Wetter jetzt am Nachmittag. Boah, es ist unfassbar heiß da draußen. Zum Abend hin kann es teilweise heftige Hitzegewitter geben, sogar mit Hagel und sündflutartigem Regen. Der Drei-Tage-Trend zeigt, auch in den nächsten Tagen bleibt es heiß mit steigender Gewittergefahr.
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0: Andi Weinhold aus dem Charivari-Verkehrszentrum hier mit den aktuellen Staus und Blitzern. Und nicht nur die Staus machen Probleme, sondern anscheinend auch gerade die Ampeln in München. Da haben wir gleich zwei Stück, die ausgefallen sind. Einmal am Orleansplatz in Höhe der Orleansstraße. Hier bitte unbedingt Vorsicht an der Kreuzung. Und dann noch in der Kreilerstraße in Höhe St. Veitstraße. Auch hier in beiden Richtungen die Ampelanlage komplett ausgefallen. Polizei und die Kräfte, die das Ganze beheben sollen, die sind auch schon unterwegs. Dann gehen wir auf die Autobahnen und die Staus auf der A8 München Richtung Salzburg zwischen Hoferlinger Forst und Irschenberg, 8 Kilometer. Hier verliert jetzt 40 Minuten und im weiteren Verlauf nochmal 20 Minuten zwischen Aachen-Mühl und Übersee, 13 Kilometer stoppt hier der Verkehr. Dann noch die A9 mit dabei, München Richtung Nürnberg zwischen dem Kreuz Neufahrn und Allershausen, 5 Kilometer Stau, auch hier 20 Minuten Zeitverlust und immer noch Blockabfertigung im Tunnel Allach auf der A99 der Westumfahrung Richtung Nürnberg.
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0: Die neuesten Blitzer für München, Stadt und Land, da habe ich gerade keinen. Mehr Staus und Blitzer findet ihr immer in der kostenlosen Charivari-App.
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10: Hier sind die Nachrichten mit Sebastian Uhl. Die Musik in den Wiesenzelten darf früher starten. Es gibt drei neue Fahrgeschäfte und in Sachen Sicherheit soll sich was tun. Heute hat die Stadt vorgestellt, was dieses Jahr neu ist auf dem Oktoberfest. Wiesenreporterin Chantal Martin.
11: Das Sicherheitskonzept für die Wiesn 2026 wurde nochmal komplett überarbeitet. Und zwar ist das Fundbüro ausgezogen. Dort ist jetzt eine neue Sicherheitszentrale. Und von dort aus werden die KI-gestützten Kamerasysteme überwacht. Die sind jetzt nicht von der Polizei, sondern vom Veranstalter und haben so Heatmaps. Bedeutet, da kann man ganz schnell sehen, wo zu viele Menschen auf einem Fleck sind. Und damit kann man die Besucherströme quasi besser lenken, um eine Überfüllung frühzeitig zu vermeiden.
10: Was sonst noch neu ist auf der Wiesn heuer, lest ihr auf unserer Website. Es geht nach Italien, Kroatien oder sogar über den Atlantik. Mit den Sommerferien hat die größte Reisewelle des Jahres begonnen, am Flughafen wie auf den Straßen. München-Reporterin Cora Weidner.
12: Der Münchner Flughafen rechnet in den Ferien mit über 6 Millionen Reisenden insgesamt. Alleine an diesem Wochenende werden es bis zu 400.000 Passagiere. Noch mehr Urlauberinnen und Urlauber werden mit dem Auto unterwegs sein. Wie immer sind besonders die A8 und die Umfahrung A99 staugefährdet. Und noch ein Tipp, am besten erst hinter der Grenze tanken, zum Beispiel in Österreich. Da kostet der Sprit fast 30 Cent pro Liter weniger als bei uns.
10: Ein Angriff auf Spanien. So hat Ministerpräsident Sanchez den Andrang zehntausender Migranten auf die Nordafrika-Exklave Ceuta bezeichnet. Das Land setzt zum ersten Mal seit rund 5 Jahren wieder Militär zur Grenzsicherung ein. Bis zu 60.000 Menschen sind Medienberichten zufolge innerhalb weniger Tage von Marokko nach Ceuta gekommen, die meisten schwimmend. Und noch der Blick in die Region. Hier bekommt ihr alles fürs Heimkino, wortwörtlich. Das Cinema in Dachau wird, wie berichtet, aufgegeben, weil sich kein neuer Betreiber gefunden hat. Bevor hier ein neues Kulturzentrum einzieht, muss die ganze Einrichtung raus und die wird am Sonntag verkauft. Fans können hier originale Kinosessel ergattern. Das waren die Nachrichten aus München und der Welt.
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13: Genau wissen, wie es wird mit dem Charivari Wünschenwetter jetzt am Nachmittag. Boah, es ist unfassbar heiß da draußen. Zum Abend hin kann es teilweise heftige Hitzegewitter geben, sogar mit Hagel und sündflutartigem Regen. Der 3-Tage-Trend zeigt, auch in den nächsten Tagen bleibt es heiß mit steigender Gewittergefahr.
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14: Andi Weinhold hier aus dem Charivari-Verkehrszentrum mit den aktuellen Staus und Blitzern. Und was darf an so einem Freitagabend bzw. dem Ferienstart natürlich nicht fehlen, wenn die Straßen schon pickepacke voll sind? Richtig, die Stammstrecke. Die kommt jetzt auch noch mit dazu. Da wird gerade an einer Weiche gearbeitet. Dementsprechend ist der Bahnhof Berg am Laim gerade komplett gesperrt und die Züge, die fahren jetzt. Ich sage jetzt mal alle, wie Sie wollen. Schaut am besten nochmal online nach, dann seht ihr auch, welche S-Bahn wie fährt und wie ihr ans Ziel kommt. Jetzt kommen wir auf die Straßen.

0: Natürlich die Autobahnen um München heute komplett voll. Der Feierabendverkehr mischt sich mit dem Ferienverkehr und die ersten sind auch schon im Urlaub unterwegs und wir schauen drauf auf die A8 München Richtung Stuttgart zwischen Sulzemoos und Odelzhausen. Hat es jetzt gekracht, da ist die rechte Spur und der Standstreifen gesperrt. Dementsprechend staut sich zwischen Dachau, Fürstenfeldbruck und Odelzhausen 4 Kilometer. Zeitverlust liegt bei einer halben Stunde. Eine Viertelstunde mehr braucht ihr nochmal auf der A8, diesmal aber München Richtung Salzburg zwischen Hofoldinger Forst und Rosenheim West. 8 Kilometer stockender Verkehr und noch einen Unfall von der A94 München Richtung Passau zwischen der Autobahnanschlussstelle Kreuz Ost und dem Autobahnkreuz Ost. Ein Unfall, hier hat's gekracht.
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0: Die neuesten Blitzer für München Stadt und Land stehen stadtauswärts auf der Neuherberger Straße. Mehr Staus und Blitzer findet ihr in der kostenlosen Charivari-App.
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